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0: wolkig geht's in den Morgen und ab und zu kann auch mal ein Schauer runterkommen. Später bleibt's ein Mix aus mehr und weniger Wolken. Dazu werden es heute 20 bis 23 Grad. In den Bergen kann's oben windig werden. Morgen ähnlich, wieder Wolken und vereinzelt Schauer, maximal um 20 Grad.
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0: Nichts los auf den Straßen, du hast überall freie Fahrt. Melde auch du uns Staus und Blitzer unter 0800 50 5 mal die 9.
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3: Ich bin Tom, hallo. Elon Musk ist der erste Billionär der Welt. Möglich macht das der größte Börsengang der Geschichte. Seine Weltraumfirma SpaceX, die zurzeit nahezu jede Rakete zur Weltraumstation ISS schickt und ein Monopol aus Satelliten im All hält. Der deutsche Astronaut Matthias Maurer sagte im ZDF:
4: Das haben wir im Ukraine-Krieg gesehen. Wenn da jemand entscheidet, ich möchte, dass das eine Land keine Verbindung mehr hat, dann kann er die Verbindung abstellen und ist dadurch sogar kriegsentscheidend. Und das ist natürlich ein Risiko, besonders für Europa. Wir haben noch gar nicht eine solche Satellitenverbindung, deswegen arbeiten wir hier ganz stark dran. Insgesamt möchte man als Staat nicht abhängig sein von einem anderen Staat und noch weniger von einer Einzelperson.
3: Die EU startet am Montag offiziell die ersten Beitrittsgespräche mit der Ukraine und Moldau. Alle Mitgliedstaaten haben dem ersten Verhandlungsblock zugestimmt. Imme Kasten.
5: EU-Spitzen sprechen von einem wichtigen politischen Signal der Unterstützung. Allerdings, das Ganze ist der Start eines in der Regel jahrelangen Prozesses. Am Anfang, jetzt geht es erstmal im sogenannten ersten Cluster um grundlegende Werte und Reformen. Und um eines Tages der EU tatsächlich beitreten zu können, müssen Bewerberländer insgesamt 6 dieser Cluster mit Dutzenden von Kapiteln verhandeln.
3: Fluggäste bekommen weiter ab 3 Stunden Verspätung Entschädigung. Mehrere EU-Staaten haben ihre Pläne in den Verhandlungen mit dem Parlament aufgegeben. Sie wollten erst ab 4 Stunden zahlen. Auch niedrigere Entschädigungen sind erstmal vom Tisch. Zuvor hatte es jahrelange Verhandlungen darum gegeben. Bei der Fußball-WM in Nordamerika sind jetzt alle Gastgeberländer ins Turnier gestartet. Die USA mussten in ihrem ersten Spiel gegen Paraguay ran und haben sich deutlich mit 4:1 durchgesetzt. Zuvor ging es auch für Kanada los. Der Endstand gegen Bosnien-Herzegowina 1:1.
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6: mit KI-Support. Wolkig geht's in den Morgen und ab und zu kann auch mal ein Schauer runterkommen. Später bleibt's ein Mix aus mehr und weniger Wolken. Dazu werden es heute 20 bis 23 Grad. In den Bergen kann's oben windig werden. Morgen ähnlich, wieder Wolken und vereinzelt Schauer, maximal um 20 Grad.
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6: Nichts los im Moment auf den Straßen in Sachsen. Gute Fahrt. Melde auch du uns Staus und Blitzer unter 0800 50 5 mal die 9.
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9: Ja, da sind wir doch wieder. Gumo.
10: Guten Morgen.
11: Hallöchen.
12: Hallo.
13: Schönen guten Morgen.
9: Richtig früh mit am Start und trotzdem schon knallwach. Ja, das ist doch der Vibe hier im Freistaat. Jetzt ein Hit hier für den Hitsommermorgen. Der lädt ein, einmal sich nochmal kurz hinzusetzen, bevor du los auf Arbeit fährst oder zu deiner Family. Einmal hinsetzen, Espresso trinken, ein bisschen träumen. Michael Schulte mit seinem ganz neuen 5 AM.
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Wenn ich mit einem Hit den Energy Sachsen Hitsommer beschreiben müsste, ja, dann wäre der das hier. Dive Into Me von Alok und Khalid. Boah, das ist einfach ein Vibe. Das ist Sommer pur. Ich feiere ihn sehr. Hörst du jetzt. Guten Morgen.

Energy Sachsen hast du an. Bei den Boys hier läuft's einfach gerade. Fastboy. Die waren gerade auf dem Kreuzfahrtschiff unterwegs und haben einfach mal da gearbeitet, wo andere Urlaub machen, so ein bisschen Konzert spielen, dafür das Leben genießen auf dem Dampfer. Mega geiler Lifestyle. Und haben einfach mal ganz nebenbei noch die offizielle Hymne von der FIFA-Weltmeisterschaft geschrieben. So we say hey. Ist jetzt ein anderer Vibe als sonst, aber das muss man erstmal schaffen. Also Fastboy voll am Start gerade und jetzt checken wir mal ihren neuesten Hit aus, Beautiful Life, hörst du hier an deinem Morgen mit Energy Sachsen.

0: Die ganz neue Collab von Jennifer Lopez und David Guetta hörst du gleich hier bei Energy Sachsen. Save Me Tonight und Golden von Hunter X ist auch am Start. Bleib dran!
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13: Nichts los auf den Straßen, du hast überall freie Fahrt. Melde auch du uns Staus und Blitzer unter 0800 50 5 mal die 9.
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Energy Sachsen hast du an, jetzt mit Jennifer Lopez und David Guetta. Ey, name it better du, oder? Haben sich mal zwei Legenden zusammengetan und gesagt, komm, wir schreiben mal einen Banger zusammen. Haben sie auch direkt live performt in Frankreich und so als kleines Easter Egg für ihre Fans vor der Venue so ein paar Karten versteckt. Finde ich sehr cute. Hier ist er jetzt, ihr ganz neuer Save Me Tonight, hast du zuerst ausgecheckt mit Energy Sachsen.

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0: Energy Sachsen läuft bei dir hier auf dem Samstagmorgen. Jetzt heißt es Arbeit wegwuppen und danach ganz entspannt machen, oder? Lilly aus Leipzig, erzähl mal, was steht da an?
1: Ich mache ganz entspannt heute und radel wahrscheinlich nach der Arbeit erstmal nach Hause und dann backe ich noch was, weil eine sehr, sehr gute Freundin von mir noch Geburtstag hat.
0: Falls du heute auch noch einen wegschaffen musst und gerade auf Schicht fährst, ganz viel Power dir. Wir machen jetzt erstmal ganz entspannt. Da kannst du nochmal eine schöne Tasse Kaffee vor der Arbeit genießen mit Harry Styles. Das ist mein absoluter Favorite-Hit aus seinem neuen Album. American Girls hast du zuerst gehört.

0: Erstes Spiel für unsere WM-Jungs morgen Abend. Wenn du Bock auf Public Viewing hast, gibt's bei der Ballsport Arena eine echt geile Option. Anpfiff ist ja morgen um 19 Uhr, die Türen öffnen aber schon um 5 und wenn du direkt zum Einlass da bist, kannst du bis 18 Uhr auch noch die Happy Hour mitnehmen. Du hast schon eher Bock auf Fußball gucken, Open Air? Dann ist der Ostra Beach dein WM-Hotspot. Dort werden ebenfalls alle Deutschland-Spiele auf einer riesigen Leinwand gezeigt. Dazu Strandfeeling, kühle Drinks und jede Menge Hitsummer-Vibes. Wenn Energy Sachsen läuft, ja, dann weißt du doch Bescheid, dann bekommst du immer hier mitten im Hitsommer die meisten neuen Hits. Gleich Ray Dalton für dich mit Blood Running und der ganz neue von Teddy Swims, der ist geil. Mr. Know It All.
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10: Ich bin Tom, hallo. Europa muss in Sachen Raumfahrt nachlegen. Das zeigt nicht zuletzt der Börsengang von Elon Musks Unternehmen SpaceX, meint der deutsche Astronaut Matthias Maurer im ZDF.
11: Wir wollen dort eine strategische Autonomie, auch für Europa. Momentan fliegen europäische Astronauten alle nur per Anhalter in die Galaxis und das müssen wir ändern. Auch müssen wir effizienter werden im Transport von Satelliten ins All. Unsere europäische Ariane-Rakete ist momentan ein bisschen teurer als die SpaceX-Rakete und das macht uns natürlich den Wettbewerb sehr schwer.
10: Durch den SpaceX-Börsengang gestern ist Elon Musk zum ersten Billionär der Welt geworden. Sachsens SPD kommt heute in Dresden zu einem Landesparteitag zusammen. Schwerpunktthema ist die Bildungspolitik. Die SPD will sich vor allem dafür stark machen, Schulen im ländlichen Raum zu erhalten. Parteichef Henning Hohmann sagte uns:
12: Das zweite große Thema wird sein, der Reformkurs, den wir als SPD in Sachsen mit der CDU vereinbart haben, mit einer Neuausrichtung der Finanzpolitik, mit der Verwaltungsmodernisierung, mit einem starken Impuls beim Bürokratieabbau und eben einer langfristigen Finanz- und Personalplanung bis 2040.
10: Die Rentner in Deutschland bekommen ab nächstem Monat mehr Geld. Der Bundesrat hat jetzt grünes Licht dafür gegeben. Damit steigen ab Juli die Bezüge um 4,2%. Bei einer Standardrente mit Durchschnittsverdienst und 45 Beitragsjahren sind das fast 80 Euro mehr im Monat. Fluggäste behalten in der EU weiter ihren Anspruch auf Entschädigung, wenn der Flieger 3 Stunden zu spät ist. Darauf haben sich EU-Parlament und Mitgliedstaaten nach jahrelangem Streit geeinigt. Mehr von André Glatzel.
4: Einige EU-Staaten wollten erst ab 4 Stunden eine Entschädigung zahlen, haben ihre Pläne in den Verhandlungen aber jetzt aufgegeben. Mit den neuen Fluggastrechten müssen Airlines Reisende künftig klarer über ihre Ansprüche informieren. Außerdem muss beim Buchungspreis auch das Handgepäck mit drin sein. Und Eltern dürfen nicht extra zur Kasse gebeten werden, wenn sie neben ihren Kindern sitzen wollen. Die Reform muss am Montag noch formal abgenommen werden.
10: Dieser Auftakt kann sich doch sehen lassen. Die USA haben ihr erstes Spiel bei der Fußball-WM gegen Paraguay mit 4:1 gewonnen. Zuvor war Co-Gastgeber Kanada nicht über ein Unentschieden hinausgekommen. 1:1 stand es am Ende in der Partie gegen Bosnien-Herzegowina.
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13: mit KI-Support.
14: Viele Wolken ziehen durch und ab und zu kommt auch mal ein Schauer runter. Ganz vereinzelt ist sogar ein Gewitter drin. Über den Tag bleibt's eher grau und wechselhaft. Dazu werden es 19 bis 22 Grad und in Schauernähe kann's kurz windig werden. Morgen geht's ähnlich weiter mit Wolken und ein paar Schauern, maximal 19 Grad.
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14: Es gibt gerade keine Staus, du kommst entspannt durch. Melde auch du uns Staus und Blitzer unter 0800 50 5 mal die 9.
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0: Ja, guten Morgen dir. Wir feiern den Hitsommermorgen auf ganz entspannt. Jetzt Leonie für dich mit Don't Worry. Komm gut rein.
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Mit Energy Sachsen bekommst du auch am Samstagmorgen zu einer gottlos frühen Uhrzeit die meisten neuen Hits. Jetzt so ein Hit, ich finde, der ist so ein bisschen wie so ein Bild von Picasso. Einfach schön. Teddy Swims mit Mr. Know-It-All. Ich finde, das ist sein bisher bestes Lied, was er ever gemacht hat. Hörst du jetzt hier bei Energy Sachsen.

0: Du hörst Energy Sachsen. Endlich wieder WM, wa? Morgen geht's auch für unsere Jungs los. Dann heißt es Deutschland gegen Curaçao. Wir haben mal rumgefragt. Wird das was mit der Mission Weltmeisterschaft? Was denkt der Freistaat?
1: Ich glaube, dieses Jahr tatsächlich nicht so weit, aber ich drücke Ihnen trotzdem die Daumen.
2: Ich sag mal, ich bin jetzt mal einfach ganz stolz und sage, komm, wir kriegen das hin. Das wird dieses Jahr Weltmeister.
3: Bis zum Halbfinale.
4: Ich würde auch sagen Halbfinale.
5: Ich denke, Deutschland wird Finale kommen und alles gewinnen.
6: Es sind ja doch viele junge Spieler, aber die gut finde, weil die immer ein bisschen hungriger sind.
7: Also ich bin für Italien.
8: Okay.

0: Im Hitsommer schmettern wir dir hier bei Energy Sachsen die meisten neuen Hits. Gleich Mark Ember mit Belong Together und der ganz neue von Robin Schulz. Der geht schön nach vorne. Better Times.
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10: Im Moment ist alles frei, es gibt keine Staus. Melde auch du uns Staus und Blitzer unter 0800 50 5 mal die 9.
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0: 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Jetzt ja ganz neu von Robin Schulz, Better Times, hier bei Energy Sachsen. Morgen!

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0: 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Jetzt Michael Schulte. Love.

Energy Sachsen hast du an. Wir beide machen erstmal ganz entspannt hier am Samstagmorgen, trinken zusammen die erste Tasse Tee des Tages, rühren das Porridge an und dann sind wir doch ready für einen richtig geilen Samstag. Wenn die ersten Nachrichten hier bei dir schon in die DMs reinkommen, was machen wir denn heute Abend? Was geht denn? Können wir ein schönes Event auschecken? Dann bleib dran, in einem Song hören wir mal, was in deiner City heute so abgeht. Vorher noch der ganz neue von Olivia Rodrigo, Drop Dead. 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

Heute gibt's Indie-Sounds, echte Live-Vibes und einen Abend voller Gefühle zwischen Tagtraum und Tanzfläche. Telefonist bringen ihren einzigartigen Mix aus verträumten Melodien, treibenden Gitarren und atmosphärischen Sounds für dich ins Kukulida. Mit Support von Neil wird der Abend perfekt eingeläutet, bevor dich dann die Band komplett mit ihren Sounds zusammenreißt. Freu dich ab 20 Uhr auf Mucke zum Mitschweben, Mitfühlen und Ausrasten in Konzert, das direkt ins Herz und in die Playlist wandert. Viel Spaß! 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

0: Gleich kommt Max Music hier nochmal ins Studio gestolpert bei Energy Sachsen und checkt mit dir alle Hit-Updates der letzten Woche aus. Unter anderem die ganz schöne Nummer von Ariana Grande ist dabei. Hate That I Made You Love Me. Bah, der ist mega. Bleibt dran!
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12: Ich bin Tom, hallo. Elon Musk ist der erste Billionär der Welt. Möglich macht das der größte Börsengang der Geschichte. Seine Weltraumfirma SpaceX, die zurzeit nahezu jede Rakete zur Weltraumstation ISS schickt und ein Monopol auf Satelliten im All hält. Der deutsche Astronaut Matthias Maurer sagte im ZDF:
13: Das haben wir im Ukraine-Krieg gesehen. Wenn da jemand entscheidet, ich möchte, dass das eine Land keine Verbindung mehr hat, dann kann er die Verbindung abstellen und ist dadurch sogar kriegsentscheidend. Und das ist natürlich ein Risiko, besonders für Europa. Wir haben noch gar nicht eine solche Satellitenverbindung, deswegen arbeiten wir hier ganz stark dran. Insgesamt möchte man als Staat nicht abhängig sein von einem anderen Staat und noch weniger von einer Einzelperson.
12: Trotz vielfältiger Kritik verteidigt Sachsens Innenminister Schuster die jetzt in Kraft getretenen Asylregeln der EU. Damit wird jetzt unter anderem stärker darauf geachtet, dass Geflüchtete in das EU-Land zurückgeführt werden, in dem sie zuerst registriert wurden. Sachsen hat dafür als erstes Bundesland ein eigenes Zentrum eingerichtet. Schuster sagt:
14: Also das Wichtigste ist mit Sicherheit, dass wir endlich in Europa jetzt einen ernsthaften Versuch starten, mit einer Regel alle zu arbeiten. Also da steckt eine Menge Solidaritätsgedanke drin. Ich glaube, dass wir sehr viel mehr Sicherheit bekommen werden. Alles in allem, wenn es klappt, ist es ein richtiger Durchbruch.
12: Die EU startet am Montag offiziell die ersten Beitrittsgespräche mit der Ukraine und Moldau. Alle Mitgliedstaaten haben dem ersten Verhandlungsblock zugestimmt. Zunächst geht es dabei um grundlegende Werte und Reformen, die beide Länder erfüllen müssen. EU-Spitzen sprechen von einem wichtigen politischen Signal der Unterstützung. Innenminister Dobrindt warnt vor möglichen Drohnenangriffen auf den Bundestag und andere Verfassungsorgane. Laut Rheinischer Post fordert er eine dauerhafte Drohnenabwehr. Hintergrund sind mehr Sichtungen der Fluggeräte über Regierungsgebäuden. Bei der Fußball-WM in Nordamerika sind jetzt alle Gastgeberländer ins Turnier gestartet. Die USA mussten in ihrem ersten Spiel gegen Paraguay ran und haben sich deutlich mit 4:1 durchgesetzt. Zuvor ging es auch für Kanada los. Der Endstand gegen Bosnien-Herzegowina 1:1.
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16: Viele Wolken ziehen durch und ab und zu kommt auch mal ein Schauer runter. Ganz vereinzelt ist sogar ein Gewitter drin. Über den Tag bleibt es eher grau und wechselhaft. Dazu werden es 19 bis 22 Grad und in Schauernähe kann es kurz windig werden. Morgen geht's ähnlich weiter mit Wolken und ein paar Schauern, maximal 19 Grad.
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16: Auf der A14 Nossen-Leipzig zwischen Nossen-Nord und der Raststätte Hansensholz-Nord laufen in beiden Richtungen Enten auf der Fahrbahn. Die B87 ist zwischen dem Abzweig nach Groß-Lehna und Markranstädt nach einem Unfall in beiden Richtungen gesperrt. Und die B96 ist zwischen Schwarzkolm und Naht nach einem Unfall ebenfalls gesperrt. Melde auch du uns Staus und Blitzer unter 0800 50 5 mal die 9.
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17: Hey, wir feiern zusammen dein Weekend. Natürlich im Energy Sachsen Hit Sommer mit Good Vibes Only. Freu dich gleich auf einen ganz, ganz brandneuen Banger und zwar Ariana Grande. Vorher gibt's für dich Oliver Heldens. Guten Morgen.
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2: Das Ding kommt von Ariana Grande. Heißt Hate That I Made You Love Me. Und erstmal so ganz nüchtern betrachtet, könnte man sagen, es ist ein Trennungssong. Geht wieder so ein bisschen halt über jemanden, der sie in sie verliebt hat, aber sie ist dann noch nicht so weit und. Wenn du dann aber mal so ein bisschen tiefer reingehst, würde ich behaupten, sie hakt damit so ein bisschen diese ganzen Hate-Kommentare ab, die sie so von Fans bekommen hat, von irgendwelchen Zeitungen, von Medienleuten und. Denn man muss ja tatsächlich sagen, Ariana hatte zwischenzeitlich eine heavy Zeit. Also so sowohl mit ihrem Optischen, dass sie da selber gesagt hat, ey, mir geht's gerade wirklich nicht gut. Dann hat sie sich ja musikalisch ganz lange rausgenommen. Dann die Premieren von Wicked. Das war alles schon ziemlich stressy. Und das hat man ihr halt eben angesehen. So, und jetzt ist sie aber wieder auf einem guten Weg, wo man sagt, ey, mach dein Ding, du wirst das Ding schon wuppen. Und ich glaube, das ist wie so ein Abrechnungshit. Und den gönnen wir uns jetzt gemeinsam, ganz laut. Hate That I Made You Love Me von Ariana Grande im Energy Sachsen Hit Update. Schönen guten Morgen.

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1: Boah, ganz geile Nummer. Taylor Swift, I knew it, I knew you. Ist perfekt neu und zuallererst für dich und übrigens auch der Titelsoundtrack zu Toy Story 5. Und wir haben sie selber mal gefragt, was das für sie so bedeutet.
2: Der Song I Knew It, I Knew You ist entstanden, weil ich den Film Toy Story 5 sehen durfte, in den ich mich total verliebt habe. Und ich habe mich direkt mit dem Charakter Jessie identifiziert. Ich wollte den Song aus ihrer Perspektive schreiben. Den Song habe ich auch so schnell geschrieben. Ich habe sogar die Rohversion noch am selben Tag aufgenommen, als ich den Film gesehen habe. Ich war sofort davon inspiriert und ich hoffe, du magst ihn. Der Song heißt I Knew It, I Knew You.
1: Und deswegen hören wir den jetzt auf ganz voller Lautstärke. Taylor Swift neu und zuallererst für dich. I Knew It, I Knew You. Jetzt bei Energy Sachsen. Einen schönen guten Morgen.

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1: Achtung, auf der A4 Chemnitz Richtung Dresden. Zwischen Chemnitz Ost und Frankenberg steht ein defekter Bus und es laufen Personen auf der Fahrbahn. Fahr vorsichtig, auf der A4 zwischen Chemnitz Ost und Frankenberg ist ein Bus liegen geblieben und Personen sind auf der Straße unterwegs.
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13: Auf der A4 Chemnitz Richtung Dresden. Bitte aufpassen, zwischen Chemnitz Ost und Frankenberg steht ein defekter Bus und es laufen Personen auf der Fahrbahn. Dann gibt es Stau auf der A4 Chemnitz Richtung Dresden zwischen Frankenberg und Hainichen nach einem Unfall. Auf der A14 Nossen-Leipzig laufen in beiden Richtungen zwischen Nossen-Nord und der Raststätte Hansensholz Nordenden auf der Fahrbahn. Die B87 ist zwischen dem Abzweig nach Groß-Lehna und Markranstädt nach einem Unfall in beiden Richtungen gesperrt. Und die B96 ist zwischen Schwarzkolm und Naht nach einem Unfall gesperrt. Melde auch du uns Staus und Blitzer unter 0800 50 5 mal die 9.
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2: Kommt von Alesso und One Republic. In Your Eyes. Alleine schon die Combo ist nice. Alles, was One Republic irgendwie anfasst, wird immer nice. Dazu noch Alesso. Auch da sage ich fettes Like. Und die Message von diesem Hit ist einfach so schön und greift auch irgendwie mein steinhartes Herz so ein bisschen an. Denn, und das kennst du vielleicht, sei es jetzt bei Schatzi oder beim besten Freund oder bei der besten Freundin, es gibt so Menschen, die guckt man so ganz tief in den Augen und man weiß einfach so, du bist mein Mensch. Also so, dir kann ich alles anvertrauen, mit dir kann ich irgendwie Pferde stehlen und du bist mir niemals sauer, wenn ich irgendwie auch mal was Doofes tue. Und ich finde, das

hat man selten, aber wenn man das hat, dann muss man auch daran festhalten. Und genau darum geht es in dem Hit und das ist einfach nur schön. Alesso und One Republic in Your Eyes ist ganz neu und zuallererst für dich jetzt bei Energy Sachsen. Komm entspannt rein in den Tag. Hier ist Max Music für dich. Schön.

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1: Also ich glaube auch, dass Lost Frequencies heimlich Energy Sachsen hört und weiß, dass hier der Hitsommer läuft. Denn dieser Track ist wirklich wie darauf gezimmert. Lost Frequencies, Live It All. Ich persönlich mag den Typen sehr, sehr, sehr, sehr, sehr, sehr gerne, weil er erstens ein DJ ist, der ist so unfassbar auf dem Boden geblieben. Also so von seiner ganzen Attitude, wenn du den siehst, wie der aus dem Urlaub macht, der ist nicht in so bonsigen Hotels, sondern der ist auch gerne mal einfach so in so einer kleinen Ferienwohnung. Dann bietet der so DJ-Workshops an, stellt so Sachen bei YouTube hoch, damit auch so Newcomer nachwachsen können. Also das ist so ein ganz, ganz süßer Typ irgendwie. Lost Frequencies, Live It All ist ganz neu und zuallererst für dich bei Energy Sachsen. Und den gibt es jetzt.

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12: Open Air Comedy, Sonnenuntergang, gute Drinks und einfach komplett eskalative Lachflashs. 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Wenn ich jetzt noch einen Was-Geht-Tipp vergessen habe, wo du sagst, ey, der muss doch unbedingt mit rein, dann schreib's mir eine Mail. max@energy.de.
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13: Ich bin Tom, hallo. Europa muss in Sachen Raumfahrt nachlegen. Das zeigt nicht zuletzt der Börsengang von Elon Musks Unternehmen SpaceX, meint der deutsche Astronaut Matthias Maurer im ZDF.
14: Wir wollen dort eine strategische Autonomie, auch für Europa. Momentan fliegen europäische Astronauten alle nur per Anhalter in die Galaxis und das müssen wir ändern. Auch müssen wir effizienter werden im Transport von Satelliten ins All. Unsere europäische Ariane-Rakete ist momentan ein bisschen teurer als die SpaceX-Rakete und das macht uns natürlich den Wettbewerb sehr schwer.
13: Durch den SpaceX-Börsengang gestern ist Elon Musk zum ersten Billionär der Welt geworden. Zukunft, Reformen und Finanzen. Darüber will die SPD in Sachsen heute auf ihrem Landesparteitag in Dresden beraten. Weiterer Schwerpunkt, das Thema Bildung. Die SPD habe sich das Ziel gesetzt, die Schulen im Freistaat zukunftsfest zu machen, sagte uns Parteichef Henning Hohmann.
1: Wir wollen gerne Schulen im ländlichen Raum erhalten und sie fit machen für die Zukunft. Das heißt, sie vorbereiten auf jahrgangsübergreifendes Unterricht, auf mehr längeres gemeinsames Lernen, auch etwas, was nach wie vor die große Mehrheit der Sachsen unterstützen. Das würde nämlich dabei helfen, vor Ort Schulen zu erhalten. Und das macht unser Bildungssystem auch langfristig sicher.
13: Drohnenangriffe auf den Bundestag. Diese Gefahr ist laut Innenminister Dobrindt deutlich größer geworden. Dobrindt hält daher eine dauerhafte Drohnenabwehr für notwendig, berichtet die Rheinische Post. Beim Bundestag ist dafür allerdings die Stadt Berlin zuständig. Die EU startet am Montag offiziell die ersten Beitrittsgespräche mit der Ukraine und Moldau. Alle Mitgliedstaaten haben dafür jetzt grünes Licht gegeben. Imme Kasten.
15: EU-Spitzen sprechen von einem wichtigen politischen Signal der Unterstützung. Allerdings, das Ganze ist der Start eines in der Regel jahrelangen Prozesses. Am Anfang, jetzt geht es erstmal im sogenannten ersten Cluster um grundlegende Werte und Reformen. Und um eines Tages der EU tatsächlich beitreten zu können, müssen Bewerberländer insgesamt 6 dieser Cluster mit Dutzenden von Kapiteln verhandeln.
13: Dieser Auftakt kann sich doch sehen lassen. Die USA haben ihr erstes Spiel bei der Fußball-WM gegen Paraguay mit 4:1 gewonnen. Zuvor war Co-Gastgeber Kanada nicht über ein Unentschieden hinausgekommen. 1:1 stand es am Ende in der Partie gegen Bosnien-Herzegowina.
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17: Mal mehr, mal weniger Wolken sind unterwegs und immer wieder kommt auch mal ein Schauer runter. Am Nachmittag sind vereinzelt Gewitter drin, dazu können kurz auch Sturmböen auffrischen. Dazu wird's ganz okay mild mit 19 bis 22 Grad. Morgen bleibt's ähnlich wechselhaft mit Schauern und vereinzelt Gewitter, maximal 16 bis 19 Grad.
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17: Auf der A4 Chemnitz Richtung Dresden staut es sich zwischen Frankenberg und Hainichen nach einem Unfall. Auf der A14 Nossen-Leipzig laufen zwischen Nossen-Nord und der Raststätte Hansensholz Nord in beiden Richtungen Enden auf der Fahrbahn. Die B87 ist zwischen dem Abzweig nach Groß-Lehna und Markranstädt nach einem Unfall in beiden Richtungen gesperrt. Außerdem ist die B96 zwischen Schwarzkolm und Naht nach einem Unfall gesperrt. Und im Kreis Mittelsachsen befindet sich auf der Straße zwischen Augustusburg und dem Abzweig der B180 in Erdmannsdorf eine Ölspur auf der Fahrbahn. Melde auch du uns Staus und Blitzer unter 0800 50 5 mal die 9.
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12: Beim Frühstücken, auf Arbeit oder vielleicht im Auto unterwegs, auf dem Weg zur buckligen Family. Ich bin noch bei dir und versorge dich mit Hit Music Only. Gleich für dich ein ganz brandneuer Track von Alex Warren. Er hat wieder gekocht und dann gibt's für dich auch noch Summer. Moin!

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2: Boah, und ich sag dir ganz ehrlich, Alex Warren und Passenger ist ein richtig stabiles Brett. Und so wie der Name schon heißt, Passenger, geht's halt so um den Beifahrer, aber im eigenen Leben. Und du kennst es vielleicht auch, wenn du dich vielleicht mal so auf der eigenen Spur so ein bisschen verloren hast, da kommt ein Mensch um die Ecke gebogen und der sagt, hier, pass auf, ich bin da. Wir schaffen das gemeinsam. Irgendwie kriegen wir es schon durchgewuppt. Sei es nun der Lieblingsmensch oder vielleicht guter Freund oder eine gute Freundin. Und solche Leute braucht man. Man hat davon vielleicht, also so geht mir das zumindest, jetzt nicht so einen Arsch voll. Aber es reicht ja auch, wenn du so ein, zwei Leute hast, die einfach immer an deiner Seite stehen. Also vielleicht, wenn du auch schon länger den Leuten nicht mehr geschrieben hast, zum Beispiel auch bei WhatsApp oder so, hol das heute einfach mal nach. Ist vielleicht ein geiler Tag, einfach mal zu sagen, ey, hi, ich habe gerade an dich gedacht. Und dann einfach mal einen guten Vibe zu erzeugen. Neues Brett auf jeden Fall jetzt für dich im Energy Sachsen Hit Update. Das ist der Typ hier.
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1: Boah, das kam so ein bisschen wie aus der Kalten, ey. Plötzlich sagt Ellie Goulding, hallo, ich bin da, ich habe einen neuen Hit rausgebracht und übrigens bringe ich auch noch ein neues Album raus. Es geht natürlich wie bei vielen Songs von Ellie Goulding so um Liebe, um Beziehungen, um schmerzliche Erfahrungen. Und das verarbeitet sie jetzt alles in diesem Hit Black Prada Dress. Und das klingt, es klingt schon sehr, sehr, sehr, sehr stylisch. Ellie Goulding, auch coole Frau. Ich bin immer noch ein bisschen sauer, dass sie mich angeschwindelt hat. Nämlich mal gesagt so, ich bin die übelste Couch-Potato. Ich mag gar nichts mit Sport. Ja, das war vielleicht früher mal so. Hast du dir die jetzt mal angeguckt? Ist eine übelste sportliche Granate und dann noch eine tolle Musikerin. Ellie Goulding, Black Prada Dress, ist ganz neu. Und zuallererst bei Energy Sachsen. Hier ist Max Music für dich. Schönen guten Morgen. 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
13: Auf der A14 Nossen-Leipzig laufen zwischen Nossen-Nord und der Raststätte Hansensholz Nord in beiden Richtungen Enden auf der Fahrbahn. Die B87 ist zwischen dem Abzweig nach Groß-Lehna und Markranstädt nach einem Unfall in beiden Richtungen gesperrt. Die B96 ist zwischen Schwarzkolm und Naht nach einem Unfall ebenfalls gesperrt. Auf der B173 befindet sich zwischen Oederan und Oberschöna eine Ölspur auf der Fahrbahn. Im Kreis Mittelsachsen gibt es auf der Straße zwischen Augustusburg und dem Abzweig der B180 in Erdmannsdorf ebenfalls eine Ölspur. Geblitzt wird zwischen Liebenau und Breitenau. Melde auch du uns Staus und Blitzer unter 0800 50 5 mal die 9.
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2: Ach, es gibt jemanden, den finde ich wirklich ganz, ganz toll und da bin ich echt nicht alleine mit, und zwar Tom Gregory. Das ist dieser kleine Strahlemann, wenn du den bei Instagram siehst, der sieht immer so, der sieht so knuffig aus irgendwie, und dann singt der halt wirklich noch wie ein Engel. Schon alleine beim ersten Ton kriege ich so eine kleine Erpelkutte, und das ist bei

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14: Kurz vor 10.
15: Ich bin Tom. Hallo. Ist der Iran-Krieg bald zu Ende oder gehen die Angriffe weiter? Das ist immer noch unklar. Vom Vermittler Pakistan gibt es mittlerweile immerhin positive Signale. Da ist von einem möglichen Friedensabkommen die Rede. Offiziell bestätigt haben das die USA und der Iran aber noch nicht. Denn der Ostexperte Hans-Jakob Schindler sagte bei NTV:
16: Es ist noch nicht klar, was steht in diesem Abkommen drin. Und es ist noch nicht klar, ob die Iraner nicht nochmal erneut aggressiv reagieren. Sie haben ja schon gestern Nacht nochmal versucht, Zivilschiffe anzugreifen. Also kann es durch erneute Aggression des Regimes jederzeit natürlich auch wieder nochmal zu einer Verzögerung kommen.
15: Sachsens SPD kommt heute in Dresden zu einem Landesparteitag zusammen. Schwerpunktthema ist die Bildungspolitik. Die SPD will sich vor allem dafür stark machen, Schulen im ländlichen Raum zu erhalten. Parteichef Henning Hohmann sagte uns:
17: Das zweite große Thema wird sein, der Reformkurs, den wir als SPD in Sachsen mit der CDU vereinbart haben, mit einer Neuausrichtung der Finanzpolitik, mit der Verwaltungsmodernisierung, mit einem starken Impuls beim Bürokratieabbau und eben einer langfristigen Finanz- und Personalplanung bis 2040.
15: In der Raumfahrt kann Europa noch nachlegen. Was Raketen- oder auch Satellitentechnik angeht, sollten sich Staaten nicht auf andere Staaten oder Einzelpersonen verlassen, sagte der deutsche Astronaut Matthias Maurer im ZDF. Gestern war Elon Musk SpaceX an die Börse gegangen und hat seinen Gründer zum ersten Billionär der Welt gemacht. Drohnenangriffe auf den Bundestag. Diese Gefahr ist laut Innenminister Dobrindt deutlich größer geworden. Dobrindt hält daher eine dauerhafte Drohnenabwehr für notwendig, berichtet die Rheinische Post. Mehr von Jana Klonikowski.
14: Die Zeitung zitiert dabei aus einem Brief von Dobrindt an Bundestagspräsidentin Klöckner. Und da heißt es, weil jetzt zuletzt immer wieder Drohnen in Deutschland gesichtet wurden, müsse man auch den Schutz von Verfassungsorganen, wie eben dem Bundestag, verstärken. Da ist allerdings jetzt nicht der Bund zuständig, sondern die Stadt Berlin, was den Bundestag angeht. Laut Rheinischer Post hat sich die Bundestagsverwaltung auch schon mit der Stadt in Verbindung gesetzt, um über eine Drohnenabwehr zu sprechen.
15: Bei der Fußball-WM in Nordamerika sind jetzt alle Gastgeberländer ins Turnier gestartet. Die USA mussten in ihrem ersten Spiel gegen Paraguay ran und haben sich deutlich mit 4:1 durchgesetzt. Zuvor ging es auch für Kanada los, der Endstand gegen Bosnien-Herzegowina 1:1.
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14: In Leipzig und Chemnitz gerade 16 Grad, in Dresden 17. Ziemlich wolkig heute. Hin und wieder kann es ein bisschen regnen. Auch die Sonne schaut vorbei. Bei windigen 23 Grad max. Also echt alles dabei. Morgen bleibt zwar ein Mix aus Sonne, Wolken, Wind und Regen. 20 Grad dazu.
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14: A9 Berlin Richtung Halle Leipzig. Am Schkeuditzer Kreuz liegt in der Überfahrt zur A14 Richtung Leipzig eine Stoßstange auf der Straße. A14 Halle Richtung Leipzig zwischen Gröbers und dem Schkeuditzer Kreuz hat's gekracht. B87 zwischen dem Abzweig nach Groß-Lehna und Markranstädt hat's ebenfalls gekracht. Die B96 ist zwischen Schwarzkolm und Naht nach einem Crash gesperrt. Und auf der B173 ist zwischen Oderan und Oberschöna eine Ölspur auf der Straße. Fahr schön vorsichtig.
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14: Habe ich einen zwischen Liebenau und Breitenau. Und falls du noch was gesehen hast, vielleicht noch einen Blitzer oder auch einen Stau, dann melde dich 0800 50 und 5x9 oder schreib eine WhatsApp. Die Nummer dazu checkst du aus auf energy.de/sachsen. Dein nächstes Energy Sachsen Verkehrsupdate kommt sofort, wenn's kracht.
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14: Na aber mal Happy Samstag. Heute machen du und ich Party. Nicht nur weil geiler Tag, sondern weil du for real Party-Ticks gewinnst. Auch für ein Open-Air-Festival. Abdancen ist nicht so dein Ding? Na dann vielleicht Motorsport oder lieber Wellness. Ich gönn dir alles, was du willst und mehr. Nach zwei Hits legen wir los mit besagtem Open-Air. So geil.
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1: Du gehst heute noch auf ein Festival.
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1: Ja, richtig gehört. Das LA Island Open Air Festival will dich heute haben. 0351 28 98 9000. 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
0: Das ist der neue Hit von Two Colors, Mad World.
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Hey, hey, hey, ich weiß, das Wetter sieht noch nicht so krass nach Open-Air-Stimmung aus, aber das wird noch. Energy Sachsen lädt dich ein zum LE Island Open-Air Festival, heute in der alten Wollkämmerei Leipzig. Und Antonia aus Leipzig hat's gehört, sofort durchgecallt und zack, da steht der Name plus eins auf der Gästeliste. Das Geile ist ja, selbst wenn das Wetter doch nicht durchhalten sollte, dann machst du halt nur Party auf der Afterparty im Velvet. Auch mega nice. Also jetzt schon mal ganz viel Spaß. Lieblingsoutfit an und die Moves für heute Abend zum nächsten Hit üben. Harry Styles mit American Girls. Neu bei Energy Sachsen. Happy Samstag!

0: Happy Samstag mit den Energy Ducks Weekend Vibes. Gleich will ich der ganz neue Hit von One Republic in der Playlist. Davor Michael Schulte, 5 AM. Bleibt dran!
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0: Viele Wolken am Himmel heute, immer mal wieder Regenschauer, natürlich auch Sonne, auch wenn sie sich gerade noch nicht so ganz zeigt. Keine Panik, bis 23 Grad sind drin. Morgen weiter durchmixt, also sonnig, dann nass, windig und alles bei 20 Grad höchstens.
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0: 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A4 Chemnitz Richtung Dresden. In Höhe Dresden-Altstadt liegen Reifenteile auf der Straße. A14 Halle Richtung Leipzig. Zwischen Gröbers und dem Schkeuditzer Kreuz hat's gekracht. Ebenfalls auf der B87 zwischen dem Abzweig nach Groß-Lehna und Markranstädt. Die B96 ist zwischen Schwarzkolm und Naht nach dem Crash gesperrt. Auf der B173 ist eine Ölspur zwischen Öderan und Oberschöna. Und
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0: Den haben wir auch noch zwischen Liebenau und Breitenau. Falls du noch was gesehen hast, Stau oder Blitzer, dann melde dich 0800 50 und 5x9 oder schreib eine WhatsApp. Die Nummer dazu findest du auf energy.de/Sachsen. Dein nächstes Energy Sachsen Verkehrsupdate kommt sofort, wenn's kracht.
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One Republic mit ihrem neuen Hit Need Your Love bei Energy Sachsen. 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

0: Save My Love, der neue Hit von Kygo und Khalid bei Energy Sachsen. Da kribbelt's gleich in der Nase, oder? Wenn du nur dran denkst. 2 Tickets für die DTM am Lausitzring nächstes Wochenende möchte Enrico aus Hoyerswerda haben. Hi Enrico.
1: Ja, guten Morgen. Also wir waren vor ein paar Jahren schon mal und das war eigentlich ganz interessant. Und jetzt habe ich das gehört und da dachte ich, das klingt spannend.
0: Bist du generell ein Motorsport-Fan?
1: Naja, Fan nicht, aber interessiert.
0: Okay, das verstehe ich. Und vor allem gerade, wenn man so hört, okay, ich kann da jetzt for free hingehen, da sagt man eigentlich nicht nein, oder?
1: Genau, dann dachte ich mir, jetzt rufe ich doch mal an.
0: So, Enrico, hast du nämlich alles richtig gemacht und du gewinnst. Herzlichen Glückwunsch.
1: Wow, vielen Dank.
0: Ganz genau so, jedes einzelne Wochenend-Highlight klar machen bei den Energy Sachsen Weekend Vibes.

0: Herzensspiel für unsere WM-Jungs morgen Abend. Wenn du Bock auf Public Viewing hast, gibt's bei der Ballsportarena eine echt coole Option. Bei Deutschland ist der Anpfiff ja 19 Uhr. Die Türen öffnen aber schon um 5 und wenn du direkt zum Einlass da bist, kannst du bis 18 Uhr auch noch die Happy Hour mitnehmen. Mega. Open Air gucken ist mehr dein Ding, dann ist der Ostra Beach dein WM-Hotspot. Dort werden genauso alle deutschen Spieler auf einer riesigen Leinwand gezeigt. Dazu Strandfeeling, kühle Drinks und jede Menge Sommervibes.
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3: 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Save me tonight.

0: Neuer Hit von Jennifer Lopez und David Guetta bei Energy Sachsen. Und genauso Hit und Hot Hit weiter geht's. Gleich, bleibt dran!
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9: Genau um 11.
10: Ich bin Tom, hallo. Um den Stand der Dinge im Iran-Krieg herrscht mal wieder Verwirrung. Erst hieß es mal wieder, ein Friedensabkommen ist zum Greifen nah, dann wurden neue Angriffe gemeldet. Mehr von Jana Klonikowski.
9: Das US-Militär meldet, dass seine Streitkräfte mehrere iranische Drohnen abgeschossen haben. Die Drohnen hätten Handelsschiffe in der Straße von Hormuz bedroht, heißt es. Zuletzt hatte es trotz der eigentlich geltenden Waffenruhe immer wieder Angriffe im Iran-Krieg gegeben. Gestern hat dann Pakistan verkündet, ein Friedensabkommen sei ausgehandelt und bereit zur Unterschrift. Von den USA und dem Iran heißt es zumindest, man sei einem Abkommen nah. Das wurde allerdings auch schon öfter gesagt.
10: Sachsens SPD ist in Dresden zu einem Landesparteitag zusammengekommen. Schwerpunktthema ist die Bildungspolitik. Die SPD will sich vor allem dafür stark machen, Schulen im ländlichen Raum zu erhalten. Außerdem geht es darum, bei den Parteimitgliedern um Unterstützung für den Reformkurs im Freistaat zu werben. Die Landesregierung hatte sich auf eine umfassende Neuausrichtung der sächsischen Finanzpolitik und Bürokratieabbau geeinigt. Bei der Fußball-WM fiebern Millionen Fans mit. Und wie sehr bestimmte Spielereignisse unseren Körper beeinflussen, untersucht aktuell die Uni Bielefeld mit Hilfe von Smartwatches. Erste Daten gab's schon beim DFB-Pokalfinale zwischen Arminia Bielefeld und dem VfB Stuttgart letztes Jahr. Timo Adam von der Uni Bielefeld sagte uns zum Beispiel, dass das Stresslevel im Stadion viel höher ist als vorm Fernseher. Und?
11: Dass die Fans bereits Stunden vor dem Anstoß auf das Spiel hingefiebert haben, dass die durchschnittliche Herzfrequenz während des Spiels um mehr als 18% erhöht war und dass, obwohl Stuttgart bereits mit 4:0 geführt hat, der Bielefelder Anschlusstreffer in der 82. Minute noch einmal für einen signifikanten Anstieg der Herzfrequenz gesorgt hat, vor allem bei den Fans, die das Spiel live im Stadion verfolgt haben.
10: Für die Ukraine und Moldau rückt der EU-Beitritt ein kleines Stück näher. Am Montag starten die ersten Verhandlungen, die dauern meist mehrere Jahre. Die Ukraine will schon länger Teil der EU werden. Bisher hatte Ungarn da auf die Bremse getreten. Das hat sich mit dem Regierungswechsel dort geändert.
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9: In Torgau und Zwickau hast du 17 Grad, in Görlitz 18. Naja, eher frühlingshaft als sommerlich. Aber hey, viele Schnellschützer sind wahrscheinlich froh. 23 Grad maximal, Sonne mit Wolken und Regen. Morgen zum Sonntag auch besser Schirm in der Tasche. Sonne aber auch wieder dabei, dazu 20 Grad.
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9: A4, Chemnitz Richtung Dresden. Zwischen Chemnitz Mitte und Chemnitz Glösa hat's gekracht.
0: A14, Halle Richtung Leipzig, zwischen Gröbers und dem Schkeuditzer Kreuz. Auch hier war ein Crash. B87 zwischen dem Abzweig nach Großlehna und Markranstädt hat es auch nochmal gekracht. Heute ist echt viel los. Und auf der B173 befindet sich zwischen Öderan und Oberschöna eine Ölspur.
3: Blitzer.
0: Zwischen Liebenau und Breitenau. Falls du noch was gesehen hast, Stau oder Blitzer, dann melde dich 0800 50 und 5x9 oder schreib eine WhatsApp. Die Nummer dazu checkst du aus auf energy.de/Sachsen. Dein nächstes Energy Sachsen Verkehrsupdate kommt sofort, wenn's kracht.
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0: Feiner Samstag. 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Machst mal nichts oder bist produktiv. Was du machst, geht am allerbesten mit deinem Lieblingsradiosender. Mucke nonstop und gewinne ohne Ende. Nach 2 Hits für dich auf ein Festival, was gerade richtig big wird.
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Sowas macht man echt nicht oft. Energy Sachsen hier, jetzt mit dem neuen Hit von Olivia Rodrigo. Drop Dead. 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

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Also bleib dran. Jetzt der neue Hit von Robin Schulz, Better Times. 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

0: Hab ein tolles Wochenende mit Energy Sachsen. Gleich für dich in der Playlist der ganz neue Hit von Martin Garrix und Ed Sheeran. Davon noch Summer, Homewrecker. Dranbleiben.
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13: Sonnenbrille auf. Ah, nee, doch nicht. Jetzt kommen ein paar Tropfen runter. Ah, wieder Sonne und Wolken davor. Ja, so geht's dir heute all day long. Schön mild, aber bei 23 Grad. Und morgen nochmal the same bei höchstens 20 Grad.
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13: Da ist es um einiges ruhiger auf den Straßen geworden. Wir haben eine Meldung von der B173. Hier ist zwischen Oederan und Oberschöner eine Ölspur auf der Straße. Und ein
2: Blitzer.
13: Und zwar zwischen Liebenau und Breitenau. Falls du noch was gesehen hast, Stau oder Blitzer, was dich so nervt auf den Straßen, dann gib Bescheid. 0800 50 und 5x9 oder schreib eine WhatsApp. Die Nummer dazu findest du auf energy.de/sachsen. Dein nächstes Energy Sachsen Verkehrsupdate kommt sofort, wenn's kracht.
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0: Martin Garrix und Ed Sheeran bei Energy Sachsen. Der neue Hit Repeated. Was ne Kombi. 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
2: Ich könnte wirklich einen Luftsprung vor Freude machen, denn Amazon hat Alexa gerade komplett auf KI umgebaut. Stell dir vor, du sagst einmal kurz, dass du gleich das Haus verlässt und Alexa fragt dich automatisch, ob das Licht noch an ist und ob die Tür zu ist. Kein einzelner Befehl mehr, sondern ein echter Gesprächspartner, der mitdenkt.
1: So geht's.
2: Wenn du ein neues

0: Gerät hast, also zum Beispiel ein Echo Show oder ein Echo Dot der letzten Generation, gehst du einfach auf die Webseite und sagst, du möchtest gerne am Early Access teilnehmen. Das ist dann so ein Frühzugriffsprogramm, über das du das Update dann als einer der ersten bekommst.
1: Der Move.
0: Das Nice ist wirklich, du kannst Alexa jetzt einen ganzen Satz sagen. Zum Beispiel, mach das Licht im Wohnzimmer aus, stell einen Timer auf 20 Minuten und spiel meine Chill-Out-Playlist. Alles auf einmal, kein dreifaches Alexa, mach das, mach dies, mach das.
1: Good to know.
0: Und cool ist auch, hast du Amazon Prime, dann ist das KI-Upgrade komplett kostenlos für dich. Ohne Prime wird es nach der Testphase dann so 22,99 im Monat kosten. Und falls du gerade so dachtest, warte mal, wann habe ich denn eigentlich das letzte Mal mit Alexa geredet? Keine Sorge, die nimmt das nicht so persönlich.

0: Twins mit Mr. Know It All. Neu bei Energy Sachsen. Sei ehrlich, an einem Samstag Essen bestellen hittet anders. So, und jetzt Essen bestellen und dafür nicht mal bezahlen?
1: Wow.
0: Anderes Level. Geht für dich auf energy.de/Sachsen. 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

0: Na, heute Abend gibt's für dich Indie-Sounds, echte Live-Vibes und einen Abend voller Gefühle zwischen Tagtraum und Tanzfläche. Telefonist bringen ihren einzigartigen Mix aus verträumten Melodien, treibenden Gitarren und atmosphärischen Sounds für dich ins Kukulida. Mit Support von Neil wird der Abend perfekt eingeläutet, bevor dich die Band komplett in ihren Soundkosmos zieht. Freu dich ab 20 Uhr auf Musik zum Mitschweben, Mitfühlen und Ausrasten. Ein Konzert, das direkt ins Herz und in deine Playlist wandert.
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0: Neuer Hit von Alle Farben, Body Talk bei Energy Sachsen. Gleich für dich auch was Neues von Alex Warren. Dafür Turn the Lights Off von Kato. Dranbleiben.
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11: Ich bin Tom. Hallo. Ist der Iran-Krieg bald zu Ende oder gehen die Angriffe weiter? Das ist immer noch unklar. Vom Vermittler Pakistan gibt es mittlerweile immerhin positive Signale. Da ist von einem möglichen Friedensabkommen die Rede. Offiziell bestätigt haben das die USA und der Iran aber noch nicht. In der Nacht hat außerdem das US-Militär erklärt, iranische Drohnen abgeschossen zu haben. Die Drohnen hätten Handelsschiffe in der Straße von Hormuz bedroht, heißt es weiter. Sachsens SPD stellt heute in Dresden die Schulen in den Mittelpunkt. Beim Landesparteitag will sie für den Erhalt von Schulen auf dem Land kämpfen. Außerdem wirbt die Partei bei ihren Mitgliedern für den Reformkurs der Regierung bei Finanzen und Bürokratie. Europa muss in Sachen Raumfahrt nachlegen. Das zeigt nicht zuletzt der Börsengang von Elon Musks Unternehmen SpaceX, meint der deutsche Astronaut Matthias Maurer im ZDF.
12: Wir wollen dort eine strategische Autonomie, auch für Europa. Momentan fliegen europäische Astronauten alle nur per Anhalter in die Galaxis und das müssen wir ändern. Auch müssen wir effizienter werden im Transport von Satelliten ins All. Unsere europäische Ariane-Rakete ist momentan ein bisschen teurer als die SpaceX-Rakete und das macht uns natürlich den Wettbewerb sehr schwer.
11: Durch den SpaceX-Börsengang gestern ist Elon Musk zum ersten Billionär der Welt geworden. Bundesinnenminister Dobrindt warnt vor möglichen Drohnenangriffen auf den Bundestag und andere Verfassungsorgane. Das berichtet die Rheinische Post. In einem Schreiben an Bundestagspräsidentin Julia Klöckner schreibt Dobrindt von einer wachsenden Gefährdungslage und fordert eine dauerhafte Drohnenabwehr. Hintergrund sind zuletzt mehr Sichtungen von Drohnen über sensiblen Regierungsgebäuden. Die Zuständigkeiten zwischen Bund und Ländern sind dabei noch nicht vollständig geklärt. Herzklopfen vom Anpfiff, Jubel nach dem Tor oder Frust beim Gegentreffer. Die Fußball-WM sorgt bei Fans für starke Emotionen. Die Uni Bielefeld untersucht aktuell, was dabei im Körper passiert und ob sich Fans verschiedener Nationen unterscheiden. Dafür werden Smartwatch-Daten gesammelt und nach Teilnehmenden gesucht.
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0: In Leipzig und Bautzen hast du 19 Grad, im Plauen ca. 18. Mittagssonne, naja, kommt auf dein Gebiet an. Durchwachsen ist es heute im Freistaat. Sonne, Regen und Wolken, 23 Grad dazu. Morgen weiterhin Mix aus allem mit 20 Grad max.
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0: Die wichtigste Meldung von den Straßen zuerst. A13, Schönefelder Kreuz Richtung Dresden. Zwischen Bronco und Großreschen sind Radfahrer unterwegs. Bitte fahr hier besonders vorsichtig. A13, Schönefelder Kreuz Richtung Dresden. Zwischen Ortrand und Schönborn liegen Gegenstände auf der Straße. Und auf der B173 zwischen Oederrahn und Oberschöner ist eine Ölspur.
9: Blitzer.
0: Fuß vom Gas zwischen Liebenau und Breitenau. Und falls du noch was gesehen hast, Stau oder Blitzer, dann melde dich gern. 0800 50 und 5x9. Kannst auch eine WhatsApp schreiben. Die Nummer dazu checkst du aus auf energy.de/Sachsen. Dein nächstes Energy Sachsen Verkehrsupdate kommt sofort, wenn's kracht.
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0: Zurück vom Großeinkauf, auf dem Weg zum Shoppen oder gerade am Mittagessen schnippeln, habt man einen tollen Samstag nach einer langen Arbeitswoche oder einfach mal so eine Auszeit, die hast du dir verdient. Nach zwei Hits kriegst du eine Auszeit für zwei Deluxe.
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Happier Weekend mit Energy Sachsen und jetzt im neuen Hit von Gracie Abrams. Hit the Wall.

0: wenig Sonne am Freistadthimmel? Dann holst du die Sonne eben selber. Energy Sachs läuft und schenkt dir Tickets fürs Tropical Islands. Stefanie aus Dresden dafür in der Leitung. Hi!
1: Hi, weil wir bald zweiten Hochzeitstag haben und ich glaube, das wäre für Mann und mich ein tolles Erlebnis. Und wir waren tatsächlich noch nie dort.
0: Oh, na erstmal herzlichen Glückwunsch zum fast zweiten Hochzeitstag. Das ist ja eine ganz süße Idee. Aber so seid ihr generell Strandmenschen?
1: Ja.
0: Kann man immer machen, oder?
1: Ja, wir fahren jedes Jahr an die Ostsee in Urlaub.
0: Toll.
1: Also immer mehr.
0: Dann macht er diesmal Ostsee mit Palmen, oder?
1: Sehr gerne.
0: Natürlich kriegst du die Tickets.
1: Vielen lieben Dank.
0: Nächstes Weekend upgegradet mit den Energy Sachsen Weekend Vibes. Dazu der neue Hit von Dermot Kennedy, Funeral. Happy Samstag. Well,

0: Es ist Samstag, der beste Tag der Woche und der verdient die besten Hits. Bei Energy Sachsen kriegst du gleich den neuen von Taylor Swift. Davor Kamrat, Hug Yourself. Also dranbleiben.
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0: Sneaker und Jeansjacke überm T-Shirt, das passt heute perfekt. Sonnig, bisschen nass und wolkig mit 23 Grad. Morgen kannst du die Outfit-Kombi auch nochmal pullen. Bleibt so 20 Grad höchstens.
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0: A4 Dresden Richtung Chemnitz. Zwischen Frankenberg und Chemnitz Ost liegt ein Gegenstand auf der Straße. Und auf der B173 befindet sich zwischen Oederan und Oberschöner eine Ölspur immer noch auf der Straße.
13: Blitzer.
0: Zwischen Liebenau und Breitenau und in Dresden auf der Wilhelm-Franke-Straße stadtauswärts. Falls du noch was gesehen hast, noch ein Blitzer, vielleicht ein Stau, dann melde dich 0800 50 und 5x9 oder schreib eine WhatsApp. Die Nummer dazu findest du auf energy.de/sachsen. Dein nächstes Energy Sachsen Verkehrsupdate kommt sofort, wenn's kracht.
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BTS mit ihrem neuen Hit Swim bei Energy Sachsen. Nicht nur die meisten neuen Hits kriegst du hier. Nee, du hebst deinen Sommer aufs nächste Level. 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
0: Alok and Khalid, Dive in

0: Alok und Khalid mit Dive Into Me. Neu bei Energy Sachsen. Dein Weekend ist ein bisschen verregnet. Auch sonnig, aber abends auf der Couch einkuscheln, das ist was. Sitzt du gemütlich da, brauchst du nicht lang überlegen.
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0: Bei mir kriegst du alle Infos rund ums Streamen und was auf deiner Watchlist nicht fehlen darf. Da gibt's wieder richtig nice neuen Stuff. Was Emotionales, Romantisches. Prime Video hat eine neue Serie zum Mitverlieben. Every Year After. Als Jugendliche hat eine junge Frau mit dem Nachbarsjungen eine unvergessliche Zeit. Jahre später stirbt dessen Mutter und sie fährt zu ihm. Alte Gefühle kommen hoch, etwas Neues könnte sich entwickeln. Es ist wirklich besonders.
2: Ich bin jahrelang immer nur davor weggelaufen.
0: Jennifer Lopez und Netflix? Das kann nur eine neue Rom-Com sein. Office Romance geht um eine perfektionistische Workaholikerin. Sie leitet eine eigene Fluggesellschaft und dort fängt ein charmanter Anwalt an. So charmant, dass die beiden eine geheime Affäre starten. Im Büro. Das wird natürlich nicht so gern gesehen. Gefährdet beide Karrieren, auch die Beziehung.
3: Im Büro wird nicht rumgemacht.
4: Im Büro niemals.
0: Und noch eine News für meine Lesemäuse. Schon mal was vom Bestseller-Roman The Seven Husbands of Evelyn Hugo gehört? Geht um eine Hollywood-Ikone, die einer unbekannten Journalistin ihre Lebensgeschichte und skandalöse Liebeswahrheiten erzählt. Die Story wird jetzt von Netflix verfilmt und die Regie übernimmt einfach Anna Kendrick. Die sonstige Schauspielerin kennst du aus Pitch Perfect, steht aber für dieses Projekt hinter der Kamera.
5: Das musst du gesehen haben.
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0: Stay, der ganz neue Hit von Leonie und Callum Scott bei Energy Sachsen. Es läuft doch schon wieder. Nur Hit Music Only und Gewinne. Ganz genau. Das ist dein Samstag bei Energy Sachsen. Gleich auch mit dem neuen Hit von Fastboy, davor Holly Humberstone. Dranbleiben!
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9: Ich bin Tom, hallo. Ist der Iran-Krieg bald zu Ende oder gehen die Angriffe weiter? Das ist immer noch unklar. Vom Vermittler Pakistan gibt es mittlerweile immerhin positive Signale. Da ist von einem möglichen Friedensabkommen die Rede. Offiziell bestätigt haben das die USA und der Iran aber noch nicht. Der Nahostexperte Hans-Jakob Schindler sagte bei NTV:
10: Es ist noch nicht klar, was steht in diesem Abkommen drin. Und es ist noch nicht klar, ob die Iraner nicht nochmal erneut aggressiv reagieren. Sie haben ja schon gestern Nacht nochmal versucht, Zivilschiffe anzugreifen. Also kann es durch erneute Aggression des Regimes jederzeit natürlich auch wieder nochmal zu einer Verzögerung kommen.
9: Sachsens SPD ist in Dresden zu einem Landesparteitag zusammengekommen. Schwerpunktthema ist die Bildungspolitik. Die SPD will sich vor allem dafür stark machen, Schulen im ländlichen Raum zu erhalten. Außerdem geht es darum, bei den Parteimitgliedern um Unterstützung für den Reformkurs im Freistaat zu werben. Die Landesregierung hatte sich auf eine umfassende Neuausrichtung der sächsischen Finanzpolitik und Bürokratieabbau geeinigt. Für die Ukraine und Moldau rückt der EU-Beitritt ein kleines Stück näher. Am Montag starten die ersten Verhandlungen, die dauern meist mehrere Jahre. Die Ukraine will schon länger Teil der EU werden. Bisher hatte Ungarn da auf die Bremse getreten. Das hat sich mit dem Regierungswechsel dort geändert. Was macht die Fußball-WM eigentlich mit den Fans? Wie stark steigt die Anspannung bei wichtigen Szenen? Und reagieren Fans aus verschiedenen Ländern vielleicht ganz unterschiedlich? Genau das untersucht aktuell die Uni Bielefeld und sucht dafür auch noch Teilnehmende. Mitinitiator Timo Adam sagt uns:
11: Mit Hilfe von Smartwatches sammeln wir Daten zur Herzfrequenz, zum Bewegungsverhalten und auch zum Schlaf. Dazu werden mit Hilfe kurzer Fragebögen Daten dazu erhoben, welche Spiele wo verfolgt wurden. Also zum Beispiel, ob ein Spiel alleine zu Hause vor dem Fernseher geschaut wurde, zusammen mit Freunden beim Public Viewing oder vielleicht sogar live im Stadion.
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8: In Weißwasser gerade 18 Grad, in Zittau und Zwickau ca. 19. 23 sind heute Maximaltemperatur. Die Sonne gibt sich Mühe, Regen kommt aber auch runter, Wolken ziehen durch und morgen genau diese Mischung again bei bis zu 20 Grad.
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8: Auf der B173 ist immer noch zwischen Oederrad und Oberschöna die Ölspur auf der Straße.
7: Blitzer.
8: A72, Hofrichtung Chemnitz zwischen Zwickau-Ost und Hartenstein. Danke Lisa fürs Durchgeben. Zwischen Liebenau und Breitenau wird geblitzt. Und auch in Dresden auf der Wilhelm-Franke-Straße stadtauswärts. Hast du noch was gesehen? Stau oder Blitzer? Dann melde dich 0800 50 und 5 mal die 9. Oder schreib's eine WhatsApp. Die Nummer dazu checkst du aus auf energy.de/sachsen. Dein nächstes Energy Sachsen Verkehrsupdate kommt sofort, wenn's kracht.
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8: Herrlich ist ein Tag, wenn er mit Sams anfängt. Na, ist doch so. Samstag, bester Tag. Nicht nur mal frei, sondern auch, weil du hier gewinnst und wieder gewinnst, wieder gewinnst. Ja, ich bin eine Gönnerin. Noch 2 Hits geht's zum nächsten Festival am See für dich.
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0: lässt es morgen mal richtig krachen.
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0: 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Sind wir mal ehrlich, super heißes Wetter ist nicht geil, wenn man den ganzen Tag tanzen will. Schwitzen, Dehydration, nee, nicht mit uns. 20 Grad, paar Wölkchen, passt. 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Kreuz durch für deine 2GL-Plätze beim Herz Open Air 2026 am Zwenkauer See morgen. See you at the lake oder wie oder was?
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0: Das ist der neue Hit von Fastboy, Beautiful Life.

Von Tageslicht über Sonnenuntergang zum Seevibe mit Frequenz. Das ist das Herz Open Air 2026 am Zwinkauer See morgen. Strandflächen, Chillzone und kühle Drinks. Da hat Elia aus Leipzig mies Bock drauf. Ja, du hast durchgecallt. Easy peasy. Immer die Nummer bereithalten an einem Samstag. Na klar. Und zack, stehst du plus eins auf der Gästeliste. Also ganz viel Spaß schon mal. Ich hoffe, das Wetter hält durch. Die Daumen sind gedrückt. Und jetzt der neue Hit von Tiffany Harris. Vertigo. Energy Sachsen am Samstag hier.

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1: Ed Sheeran ist am Start bei Energy Sachsen und gleich geht's hier auch weiter mit den meisten neuen Hits der meisten Musik. Zum Beispiel Harry Styles dabei, davor Bibi Rexha, New Religion. Bleibt dran!
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13: Bisschen gräulich, dann wieder herrlich sonnig und zack, wieder Wolken davor. Heute hast du von allem was bei 23 Grad und morgen wieder nass und schön together plus 20 Grad.
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13: In Dresden-Weixdorf kommt es wegen des Feuerwehrfestes bis ca. 23 Uhr heute zu Behinderungen. Auf der A14 Leipzig Richtung Nossen zwischen Klinger und der Raststätte Muldental Süd hat es gekracht und hier befinden sich deswegen noch Personen auf der Straße, also bitte besonders vorsichtig fahren. Und in der Gegenrichtung A14 Nossen Richtung Leipzig zwischen Leisnig und Mutschen hat es gekracht, hier liegen deswegen noch Fahrzeugteile rum.
2: Blitzer.
13: A72, Hof Richtung Chemnitz zwischen Zwickau Ost und Hartenstein. Nochmal danke an Lisa fürs Durchgeben. Und in Dresden wird geblitzt, Wilhelm-Franke-Straße stadtauswärts. Hast du noch was gesehen? Stau oder Blitzer? Dann melde dich 0800 50 und 5x9 oder schreib eine WhatsApp. Die Nummer dazu checkst du aus auf energy.de/sachsen. Dein nächstes Energy Sachsen Verkehrsupdate kommt sofort, wenn's kracht.
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0: Harry Styles mit seinem neuen Hit American Girls bei Energy Sachsen. Nonstop gewinnst dich ja alles, was Laune macht. Und jetzt einen der besten neuen deutschen Filme. Ach, diese Lücke, diese entsetzliche Lücke.
1: Du willst also auf die Falkenberg-Schule gehen. Die Schauspielerei ist ja ein sehr spezieller Beruf.
0: Was ein Titel. In dieser Komödie geht es um einen 20-Jährigen, der unerwartet an einer renommierten Schauspielschule angenommen wird.
2: Ich würde es trotzdem gern versuchen.
0: Dafür zieht er zu seinen Großeltern in deren Villa und die sind etwas speziell.
3: Herrschaftszeit, es hat -7 Grad.
4: Ich bewege mich, da wird einem nicht kalt.
3: Ich sehe keine Bewegung.
4: Mir ist warm, mir ist gerade zu heiß.
0: Crazy Herausforderungen auf der Schauspielschule.
5: Was soll ich machen? Du fixst den Baum.
6: Warum?
7: Ja, das möchte ich auch wissen, warum?
6: Ich muss jetzt endlich mal anfangen, was zu zeigen.
0: Alkrituale der Großeltern und viele Selbstzweifel.
6: Cut!
8: Du Joachim, das reicht nicht. Versuch doch mal einen echten Schmerz zu benutzen. Erinner dich an etwas, das dir wirklich fehlt. Eine Lücke in dir.
0: Witzig, eigenartig und deep. Und falls du die Discounter-Fan bist, doppelt geil, in der Hauptrolle Bruno Alexander, dir vielleicht als Titus bekannt. Auch Caroline Herford mit dabei. Der Film kann deiner sein. Ruf an bei Energy Sachsen 0351 28 98 9000 für Ach, diese Lücke, diese entsetzliche Lücke.
4: Diese Lücke, diese schreckliche Lücke.
1: Diese entsetzliche Lücke.
4: Ach ja, natürlich.
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0: Energy Sachsen hier. Und gibt es da mal wieder einen richtig geilen neuen Film? Kriegst du den natürlich von uns. Ganz klar, Sophie aus Zwickau möchte, ach, diese Lücke, diese entsetzliche Lücke fürs Heimkino haben. Hi!
1: Ja, hallo! Eigentlich nur, weil ich gehört habe, dass der Film wirklich gut sein soll. Und Freunde von mir waren da im Kino dazu gewesen. Und jetzt habe ich gedacht, die Chance nutze ich. Und probier es einfach mal und guck es mir selber zu Hause mal an.
0: Na, auf jeden. Einfach mal drauf vertrauen. Ich sag dir auch, ich finde ihn herrlich. Und deswegen freut es mich umso mehr, dir sagen zu dürfen, du gewinnst.
1: Mega, vielen lieben Dank.
0: Dann ganz viel Spaß beim Gucken und mach dir noch ein schickes Wochenende.
1: Dankeschön, ebenso.
0: Danke. Kann ja nur gut werden, wenn du hier schon wieder gewinnst bei Energy Sachsen. Was aber sonst noch so in deiner City geht, jetzt.
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0: Fastlane ist die perfekte Adresse, wenn du Bock auf eine Nacht ohne Pause hast. Ab 23 Uhr warten auf zwei Floors fette Trance-Vibes, harte Grooves, Breaks und jede Menge Bass, der direkt durch den Körper geht. 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
12: Kurz vor zwei.
13: Ich bin Aileen. Hallo. Der Druck auf die Bundesregierung in Sachen Reformen wächst. Unter anderem Arbeitgeberpräsident Rainer Dulger fordert schnelle Ergebnisse, Tom Husse.
14: Ja, der Bild sagte Dulger, bis Mitte Juli müssten aus seiner Sicht Reformen stehen, damit es einen Befreiungsschlag für die Betriebe gibt und sich die Stimmung in der Wirtschaft wieder dreht. Denn die ist weiter schlecht. 90% der Unternehmen sind laut Umfragen mit der Arbeit von Schwarz-Rot unzufrieden. Union und SPD wollen ja große Reformen, unter anderem bei Steuern, der Gesundheit und der Rente auf die Beine stellen. Beschlossen ist da bisher aber noch nichts.
13: Ist der Iran-Krieg bald zu Ende oder gehen die Angriffe weiter? Das ist immer noch unklar. Vom Vermittler Pakistan gibt es mittlerweile immerhin positive Signale. Da ist von einem möglichen Friedensabkommen die Rede. Offiziell bestätigt haben das die USA und der Iran aber noch nicht. In der Nacht hat außerdem das US-Militär erklärt, iranische Drohnen abgeschossen zu haben. Die Drohnen hätten Handelsschiffe in der Straße von Hormuz bedroht, heißt es weiter. Sachsens SPD ist in Dresden zu einem Landesparteitag zusammengekommen. Schwerpunktthema ist die Bildungspolitik. Die SPD will sich vor allem stark dafür machen, Schulen im ländlichen Raum zu erhalten. Außerdem geht es darum, bei den Parteimitgliedern um Unterstützung für den Reformkurs im Freistaat zu werben. Die Landesregierung hatte sich auf eine umfassende Neuausrichtung der sächsischen Finanzpolitik und Bürokratieabbau geeinigt. Herzklopfen vorm Anpfiff, Jubel nach dem Tor oder Frust beim Gegentreffer. Die Fußball-WM sorgt bei vielen Fans für ordentlich Emotionen. Forschende der Uni Bielefeld wollen jetzt wissen, was da eigentlich im Körper passiert. Dafür sammeln sie Daten von Smartwatches. Timo Adam von der Uni Bielefeld sagte uns.
15: Dabei interessieren uns zum einen, welchen Einfluss Tore und Gegentore haben, was ein Elfmeterschießen mit uns macht oder auch welche Reaktionen die Entscheidungen des Videoassistenten in uns auslösen. Zum anderen interessiert uns die Frage, ob es Unterschiede zwischen den Fans verschiedener Nationen und Fankulturen gibt. Und um diese Frage zu beantworten, bietet die größte WM aller Zeiten natürlich einzigartige Möglichkeiten.
13: Die Uni Bielefeld sucht noch weitere Teilnehmer.
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12: In Plauen und Görlitz hast du 18 Grad. In der Main City Dresden sind es gerade auch 18 Grad. Ja, Wetter ist so eine 6 von 10 heute, meiner Meinung nach. Denn es scheint zwar die Sonne, trotzdem auch Regen, Wind und Wolken. Mit bis zu 23 Grad. Morgen 20 on the max. Gleicher Mix.
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12: A9 Nürnberg Richtung Halle Leipzig. In Höhe Leipzig West hat's gekracht und hier sind jetzt Personen auf der Straße. Bitte fahr besonders vorsichtig. In Dresden, Weixdorf, kommt's wegen des Feuerwehrfestes bis ca. 23 Uhr noch zu Behinderungen. Auf der A14 Leipzig Richtung Nossen zwischen Klinger und der Raststätte Muldental Süd hat's gekracht und hier sind auch immer noch die Personen auf der Straße. In der Gegenrichtung A14 Nossen Richtung Leipzig zwischen Leipzig und Mutschen hat's ebenfalls gekracht. Hier liegen Fahrzeugteile rum. Und in Chemnitz ist die Fürstenstraße zwischen der Würzburger Straße und der Zietenstraße wegen einem Feuerwehreinsatz komplett gesperrt.
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12: A72 Hofrichtung Chemnitz zwischen Zwickau Ost und Hartenstein. Und in Dresden auf der Wilhelm-Franke-Straße wird stadtauswärts geblitzt. Hast du jetzt noch was gesehen? Stau oder Blitzer? Dann melde dich 0800 50 und 5x9 oder schreib eine WhatsApp. Die Nummer dazu findest du auf energy.de/Sachsen. Dein nächstes Energy Sachsen Verkehrsupdate kommt sofort, wenn's kracht.
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12: Gerade aufgewacht. Gestern war lang. Willkommen im Samstag. Oder auch, wenn du schon seit Stunden wach bist. Samstag ist Partytag. Ganz klare Sache. Du bist ein Belieber, JB Ultra, oder feierst einfach Popmucke oder tanzen generell? Dann bist du hier nach 2 Hits aber noch richtiger als sonst.
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0: für Banger, ey. Gerade nach JPs Coachella-Auftritt ist er mehr back als eh schon. Er hat's drauf, eine Gänsehaut zu machen oder einfach jede Party abzureißen. Bestie, Schwester oder Boyfriend callen, you got Bieber Fever. Ja, ich bin großer Fan. Anrufen und plus eins auf der GL der Bieber-Cella-Party im Täubchental Leipzig heute stehen.
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0: Und das ist der neue Hit von Jennifer Lopez mit David Guetta.

Die Stirn glüht, denn du hast Biberfieber. Ich hab's eben schon gesagt. Energy Sachsen läuft bei dir. Und wir laden dich ein zur Biber-Cella-Party heute Abend im Täubchental Leipzig. Ganz kurzer Side-Fact: Nicht wundern, es ist der Second Floor der Hudkin The Heated Rivalry Night. Heißt also, du kannst sogar noch ein bisschen hin und her switchen zwischen der Musik. Aber eigentlich kann man ja von Justin nicht genug bekommen. Lena aus Leipzig hat angerufen und damit steht dein Name plus eins auf der Gästeliste für heute Abend. Ganz viel Spaß. Da wäre ich ja auch gern dabei. Für Popmucke sorgen wir aber auch hier ganz ohne Ticks. Jetzt Kygo und Khalid mit ihrem neuen Banger Save My Love. Energy Sachsen mit Hit Music Only für dich.

0: Happy Samstag mit Energy Sachsen. Gleich für dich der ganz neue Hit von Flo in der Playlist. Davor Alex Warren, Fever Dream. Dranbleiben bitte.
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0: Angenehme 23 Grad sind drin, dazu wechseln sich Sonne, Wolken und Regen ab. Und morgen auch etwas windig, bisschen durchwachsen und maximal 20 Grad.
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0: In Dresden-Weixdorf kommt es wegen des Feuerwehrfestes bis ca. 23 Uhr heute zu Behinderungen. Die A9 Nürnberg Richtung Berlin ist zwischen Bad Dürrenberg und Großkugel nach dem Crash gesperrt. Genauso auch die A9 Nürnberg Richtung Halle-Leipzig in Höhe Leipzig-West. Und
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0: stehen auf der A72 Hof Richtung Chemnitz zwischen Zwickau-Ost und Hartenstein. Ebenfalls in Dresden auf der Wilhelm-Franke-Straße stadtauswärts. Hast du jetzt noch was gesehen? Noch ein Blitzer oder ein Stau? Dann melde dich 0800 50 und 5x9 oder schreib eine WhatsApp. Die Nummer dazu findest du auf energy.de/sachsen. Dein nächstes Energy Sachsen Verkehrsupdate kommt sofort, wenn's kracht.
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0: Essen. Es ist natürlich nicht an dir vorbeigegangen. Diese Woche ging's los. Fußball-WM. Ey, überall ist das Thema. In der Werbung, Supermarktaktionen, sogar Chipstüten sind gebrandet. Und morgen das erste Deutschlandspiel gegen Curaçao. Wenn ich tippen müsste, 5:0 für Deutschland. Aber bin ja keine Expertin. Tippst du aber tatsächlich. Egal ob in offiziellen Runden oder mit Friends und Family, dann hat Crewmember Jasper Tipps für dich.
1: Du bist eher so Team Sicherheit und auf rationale Entscheidungen geht dir richtig einer ab, dann solltest du unbedingt auf Spanien oder Frankreich tippen. Über Spanien brauchen wir gar nicht reden. Die haben uns sehr schmerzhaft im letzten Turnier rausgekegelt. Die können Fußball zocken.
2: Spanien entscheidet ein Viertelfinale auf Augenhöhe.
1: Und Frankreich hat den wertvollsten Kader der Welt und steht auf dem Weltranglistenplatz Nummer 1. Wenn du so der Medium-Typ bist und dich in der Risikorange zwischen Stricken und Bungee-Jumping genau in der Mitte wiederfindest, dann sind die Niederlande oder unsere DFB-Jungs dein Tipp to go.
3: Okay, let's go.
1: Wenn du sagst, ey Jasper, das ist mir alles zu basic, ich möchte full on ins Risiko gehen, dann habe ich jetzt den absoluten Underdog-Tipp für dich. Usbekistan holt die Weltmeisterschaft.
4: Bro, what are you talking about, man?
1: Ja, ich weiß, das klingt ein bisschen verrückt, aber die Jungs haben einen Top-Abwehrchef von Manchester City, einen Superstürmer von Galatasaray Istanbul und einen sehr erfahrenen Trainer. Die Teamchemie stimmt und sie sahen zuletzt echt stabil aus gegen Top-Nationen. Aber egal, ob jetzt Top-Quoten, Top-Favorit oder whatever, am Ende zählt auch ein bisschen das Glück dazu und vielleicht klappt's ja. Und wir haben wieder so einen geilen Moment wie 2:14.
5: Schürrle, der kommt an! Mach ihn! Mach ihn! Er macht ihn! Mario Götze! Das ist doch Wahnsinn!
0: Und falls du morgen Abend den Anpfiff 19 Uhr mit anderen Fans zusammenschauen willst, klickst du dich mal auf energy.de/sachsen. Da haben wir dir die sächsischen Public Viewing Spots rausgesucht. Schön

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0: Olivia Rodrigo mit ihrem neuen Hit Drop Dead bei Energy Sachsen. Die meisten Hits, die meiste Musik und die Stars persönlich. Ja, richtig. Morgen haben wir wieder eine neue Folge unserer Energy Sachsen Music Lounge für dich. Diese Woche Vicky at Work mit Singer-Songwriter Malik Harris im Interview-Podcast. Er hat unter anderem von einem seiner krassesten Momente erzählt.
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3: Baby.

0: Das Spiel für unsere WM-Jungs morgen Abend. Wenn du Bock auf Public Viewing hast, gibt's bei der Ballsportarena eine echt coole Option. Bei Deutschland ist der Anpfiff ja 19 Uhr. Die Türen öffnen aber schon um 5 und wenn du direkt zum Einlass da bist, kannst du bis 18 Uhr auch noch die Happy Hour mitnehmen. Mega. Open Air gucken ist mehr dein Ding, dann ist der Osra Beach dein WM-Hotspot. Dort werden genauso alle deutschen Spieler auf einer riesigen Leinwand gezeigt. Dazu Strandfeeling, kühle Drinks und jede Menge Sommervibes.
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0: Ganz neuer Hit von One Republic, Need Your Love. Mega schön bei Energy Sachsen an deinem Samstag. Gleich geht's hier auch weiter mit mega schönen Hits. Was von Michael Schulte dabei? Also unbedingt dranbleiben.
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14: Es ist um 3.
15: Ich bin Aileen. Hallo. Die Bundesregierung bekommt weiter Druck in Sachen Reformen. Unter anderem Arbeitgeberpräsident Dulger fordert in der Bild Ergebnisse bis Mitte Juli, damit sich die Stimmung in der Wirtschaft dreht. Die Wirtschaftsweise Grimm sagte der Welt am Sonntag, die bisherigen Reformideen von Union und SPD reichen dafür nicht aus. Sie schlägt unter anderem vor, technologischen Fortschritt in Deutschland zu fördern. Da gibt es aus ihrer Sicht zu viele Regularien. Um den Stand der Dinge im Iran-Krieg herrscht mal wieder Verwirrung. Erst hieß es mal wieder, ein Friedensabkommen sei zum Greifen nah. Dann wurden neue Angriffe gemeldet. Mehr von Jana Klonikowski.
16: Das US-Militär meldet, dass seine Streitkräfte mehrere iranische Drohnen abgeschossen haben. Die Drohnen hätten Handelsschiffe in der Straße von Hormuz bedroht, heißt es. Zuletzt hatte es trotz der eigentlich geltenden Waffenruhe immer wieder Angriffe im Irankrieg gegeben. Gestern hat dann Pakistan verkündet, ein Friedensabkommen sei ausgehandelt und bereit zur Unterschrift. Von den USA und dem Iran heißt es zumindest, man sei einem Abkommen nah. Das wurde allerdings auch schon öfter gesagt.
15: In Dresden läuft der Landesparteitag der SPD. Schwerpunktthema ist die Bildungspolitik. Die SPD habe sich das Ziel gesetzt, die Schulen im Freistaat zukunftsfest zu machen, sagte uns Landesparteichef Henning Hohmann.
17: Wir wollen gerne Schulen im ländlichen Raum erhalten und sie fit machen für die Zukunft. Das heißt, sie vorbereiten auf jahrgangsübergreifendes Unterricht, auf mehr längeres gemeinsames Lernen. Auch etwas, was nach wie vor die große Mehrheit der Sachsen unterstützen. Das würde nämlich dabei helfen, vor Ort Schulen zu erhalten. Und das macht unser Bildungssystem auch langfristig sicher.
15: Die Fußball-WM nimmt Fahrt auf. Von heute Abend bis morgen früh unserer Zeit stehen 4 Spiele auf dem Programm. Unter anderem ist die Schweiz gegen Katar und die Türkei gegen Australien gefordert. Highlight dürfte das Spiel des 5-maligen Weltmeisters Brasilien gegen den WM-Halbfinalisten von 2022, Marokko, werden.
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0: In Plauen hast du ca. 19 Grad, in der Main City Dresden sind es 20. Ziemlich wolkig heute, hin und wieder kann es ein bisschen regnen. Auch die Sonne scheint vorbei, bei windigen 23 Grad max. Morgen bleibt es bei einem Mix aus Sonne, Wolken, Wind und Regen. Also irgendwie alles, 20 Grad dazu.
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0: A72, Leipzig Richtung Chemnitz. Zwischen Hartmannsdorf und Chemnitz-Röhrsdorf sind in beiden Richtungen gerade Personen auf der Straße. Bitte fahr hier besonders vorsichtig. Rund um das Leipziger Stadion sind wegen einer Konzertveranstaltung bis null Verkehrsbehinderungen und Stau. Hier kommst du mit den Öffis am schnellsten durch. In Dresden-Weixdorf kommt es wegen des Feuerwehrfestes bis ca. 23 Uhr zu Behinderungen. Die A9 Nürnberg Richtung Berlin ist zwischen Bad Dürrenberg und Großkugel nach dem Crash gesperrt. Genauso die A9 Nürnberg Richtung Halle-Leipzig in Höhe Leipzig-West gesperrt. Die B101 Freiberg Meißen zwischen Soppen und Kröges auch in beiden Richtungen gesperrt. Und Fuß vom Gas.
3: Blitzer
0: stehen auf der A72 Hof Richtung Chemnitz zwischen Zwickau Ost und Hartenstein. In Breitenbrunn, dem Erzgebirge, auf der Talstraße in Höhe Wettenweg beidseitig. Danke Bianca fürs Durchgeben. Und in Dresden auf der Wilhelm-Franke-Straße wird stadtauswärts geblitzt. Und falls du jetzt noch was gesehen hast, Stau oder Blitzer, dann meldest du dich 0800 50 und 5x9 oder schreib eine WhatsApp. Die Nummer dazu checkst du aus auf energy.de/Sachsen. Dein nächstes Energy Sachsen Verkehrsupdate kommt sofort, wenn's kracht.
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0: Schon wieder Samstagnachmittag, aber noch lange kein Ende in Sicht. Es ist dein Samstag und ich mache ihn noch besser mit den besten Goodies. Einfach alles, was Spaß macht. Nach zwei Hits geht's für dich zum neuesten Kino-Blockbuster.
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0: Hear Me Out, das wird wahrscheinlich die nächsten 5-6 Wochen wieder die Kinocharts Nummer 1. Energy Sachsen schenkt dir Kinoticks für Disclosure Day. Diese Woche rausgekommen und Vanessa aus Leipzig will hin. Hi!
1: Hallo! Und zwar waren mein Freund und ich schon lange nicht mehr im Kino und er ist übelster Sci-Fi-Fan, also wäre das halt schon cool.
0: Okay, und stehst du auch auf so Sci-Fi-Sachen?
1: Ja, nachdem ich mittlerweile mit ihm mehrere Filme gucken durfte, gefallen mir die auch.
0: Hat er dich angesteckt?
1: Genau, sozusagen.
0: Ja, mega. Dann wird's mal wieder Zeit. Popcorn schnappen und ab geht's. Ihr kriegt die Tickets.
1: Cool, danke schön.
0: Und zum neuen Kinobänger gleich noch ein neuer Hit dazu. Robin Schulz bei Energy Sachsen mit Better

0: dein Wochenende läuft, weil Energy Sachsen läuft, gleich mit dem ganz neuen Hit von Dermot Kennedy, davor Oliver Heldens Lady, Hear Me Tonight. Bleib dran!
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12: Viele Wolken am Himmel heute, immer mal wieder Regenschauer, natürlich auch Sonne, keine Panik und bis 23 Grad sind drin. Morgen weiter durchmixt, also sonnig, dann nass, windig und alles bei 20 Grad höchstens.
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12: Rund um das Leipziger Stadion sind wegen der Konzertveranstaltung bis null heute viele Verkehrsbehinderungen zu erwarten. Deswegen benutzt du am besten die Öffis oder gehst gar nicht erst in die Nähe, wenn du Kinder Bock auf Stau hast. In Dresden-Weixdorf kommst wegen des Feuerwehrfestes bis ca. 23 Uhr zu solchen Verkehrsbehinderungen. Die A9 Nürnberg Richtung Berlin ist zwischen Bad Dürrenberg und Großkugel nach dem Crash gesperrt. A9 Nürnberg Richtung Halle-Leipzig, in Höhe Leipzig-West hat's gekracht. Auf der A14 Leipzig Richtung Halle zwischen Leipzig-Nord und Schkeuditz liegen Fahrzeugteile rum. Und B6 Bautzen Richtung Dresden zwischen Goldbach und Groß-Hartau hat's gekracht.
1: Blitzer.
12: Auf der A72 Hof Richtung Chemnitz zwischen Zwickau-Ost und Hartenstein. In Breitenbrunn, dem Erzgebirge, auf der Talstraße stehen sie in Höhe Wettinweg beidseitig. Nochmal Danke an Bianca. Und in Dresden auf der Wilhelm-Franke-Straße wird stadtauswärts geblitzt. Hast du jetzt noch was gesehen? Stau oder Blitzer? Dann melde dich 0800 50 und 5x9 oder schreib eine WhatsApp. Die Nummer dazu findest du auf energy.de/sachsen. Dein nächstes Energy Sachsen Verkehrsupdate kommt sofort, wenn's kracht.
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0: Dermot Kennedy mit seinem neuen Hit Funeral bei Energy Sachsen. Samstag hast du frei, jedenfalls im besten Fall. Da hast du Zeit für Hobbys. Zocken ist eins von unserem Nando am Nachmittag. Er updatet dich deswegen zum Thema hotte neue Games.
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3: So ein klassischer James Bond Film. Was muss der haben? Auf jeden Fall ordentlich Action. Dann reist James Bond natürlich an exotische Orte auf der ganzen Welt. Und sippt hier und da mal an einem kleinen Martini und es wird auch ein bisschen flirty. Die Welt wird dann so ganz nebenbei gerettet, ist ja klar.
4: Das Allerneueste in puncto Angriffs- und Abwehrtechnik.
3: Und genau diese James-Bond-Packung bekommst du im neuen Game 007 First Light. Da ist der James Bond aber noch Azubi und muss sich seine Lizenz zum Töten erst noch verdienen. Du spielst so ein bisschen da die Vorgeschichte.
5: Leicht und niedlich.
3: Das heißt, du hast mehrere Feldeinsätze, zum Beispiel in geheimer Mission, in einem Nachtclub, in einem exklusiven Hotel oder auch mal auf einem alten Schiffsfriedhof. Die klassischen James-Bond-Schauplätze sind auf jeden Fall mit dabei. Echtes Highlight, vor jeder Mission rüstest du dich mit nicen Gadgets aus. Schicke Lederschuhe mit versteckten Klingen, ein Smartphone, das Betäubungspfeile verschießt oder ein Moped mit einem Flammenwerfer. Du entscheidest, wie du die Mission angehen willst. Still, schleichend, wie ein Geheimagent mit Stil oder einfach volle Kanne drauf mit deinen starken Agentenfäusten. Pitch, pow! Wäre 007 First Light kein Game, könnte es auch glatt ein Kinofilm sein.
5: Geschüttelt, nicht gerührt.
3: Ein richtiges Bond-Kinoerlebnis für PC und Konsolen wartet da auf dich.
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0: Heute Abend gibt's für dich Indie-Sounds, echte Live-Vibes und einen Abend voller Gefühle zwischen Tagtraum und Tanzfläche. 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Mit Support von Neil wird der Abend perfekt eingeläutet, bevor dich die Band komplett in ihren Soundkosmos zieht. 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Ein Konzert, das direkt ins Herz und in deine Playlist wandert.
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0: ganz neuer Hit von Alle Farben, Body Talk bei Energy Sachsen. Du machst ja immer noch ein ganz chilliges Wochenende und hier geht's auch chillig weiter mit den meisten geilen Hits. Und zwar die 30 geilsten Hits Euro Hot 30. Gleich für dich, unbedingt dranbleiben.
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15: Genau um 4. Ich bin Aileen. Hallo. Der Druck auf die Bundesregierung in Sachen Reformen wächst. Unter anderem Arbeitgeberpräsident Rainer Dulger fordert schnelle Ergebnisse, Tom Husse.
16: Ja, der Bild sagte Dulger, bis Mitte Juli müssten aus seiner Sicht Reformen stehen, damit es einen Befreiungsschlag für die Betriebe gibt und sich die Stimmung in der Wirtschaft wieder dreht. Denn die ist weiter schlecht. 90% der Unternehmen sind laut Umfragen mit der Arbeit von Schwarz-Rot unzufrieden. Union und SPD wollen ja große Reformen, unter anderem bei Steuern, der Gesundheit und der Rente auf die Beine stellen. Beschlossen ist da bisher aber noch nichts.
15: Ist der Iran-Krieg bald zu Ende oder gehen die Angriffe weiter? Das ist immer noch unklar. Vom Vermittler Pakistan gibt es mittlerweile immerhin positive Signale. Da ist von einem möglichen Friedensabkommen die Rede. Offiziell bestätigt haben das die USA und der Iran aber noch nicht. Der Nahost-Experte Hans-Jakob Schindler sagte bei NTV:
17: Es ist noch nicht klar, was steht in diesem Abkommen drin. Und es ist noch nicht klar, ob die Iraner nicht nochmal erneut aggressiv reagieren. Sie haben ja schon gestern Nacht nochmal versucht, Zivilschiffe anzugreifen. Also kann es durch erneute Aggression des Regimes jederzeit natürlich auch wieder nochmal zu einer Zögerung kommen.
15: Schüler und Eltern in Sachsen sollen weiter kurze Wege zur Schule haben. Diesen und weiteren Vorschläge für eine Schulreform hat die SPD auf ihrem Landesparteitag in Dresden beschlossen. Jana Klonikowski berichtet.
18: Die SPD will unter anderem starre Mindestschülerzahlen lockern. So sollen auch kleine Schulen erhalten bleiben, denn die sind nicht nur ein Ort des Lernens, sondern auch Mittelpunkt des sozialen Lebens in Dörfern, Gemeinden und Stadtteilen, heißt es. Die Sozialdemokraten wollen auch längeres gemeinsames Lernen stärken. Co-Landeschef Henning Hohmann sagt mit Blick auf die sinkenden Schülerzahlen, jede Lehrerin, jeder Lehrer und jede Schule werde gebraucht.
15: In Rheinsberg sind bei einem Unfall 5 junge Männer schwer verletzt worden. Ein 21-jähriger Fahrer verlor kurz nach Mitternacht beim Abbiegen die Kontrolle. Der Mazda krachte gegen einen Baum und brannte später komplett aus. Der Schaden liegt bei rund 25.000 Euro.
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20: Wechselnd wolkig ist es gerade und immer mal kommen Schauer runter. Im Norden kann am Nachmittag auch mal ein Gewitter dabei sein. Bis zum Abend bleibt's eher unbeständig. Dazu liegen die Höchstwerte bei 19 bis 22 Grad und in der Nähe von Schauern kann es kurzstürmisch werden. Morgen und Sonntag ähnlich, Wolken, wieder Schauer, zwischendurch mal ein Gewitter.
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20: Auf der A9 Nürnberg Richtung Berlin ist zwischen Bad Dürrenberg und Großkugel die Autobahn nach einem Unfall gesperrt. Auf der A9 Nürnberg Richtung Halle-Leipzig hat es in Höhe Leipzig-West einen Unfall gegeben. Auf der A14 Leipzig Richtung Halle liegen zwischen Leipzig-Nord und Schkeuditz Fahrzeugteile auf der Autobahn. Auf der A72 Chemnitz Richtung Zwickau befindet sich zwischen Stolberg-West und Hartenstein eine Ölspur auf der Fahrbahn. Und auf der B6 Bautzen-Dresden hat es zwischen Goldbach und Großhartau einen Unfall gegeben. Geblitzt wird in Breitenbrunn-Erzgebirge auf der Talstraße in Höhe Wettinweg beidseitig, auf der A72 Hof Richtung Chemnitz zwischen Zwickau-Ost und Hartenstein und in Dresden stadtauswärts auf der Wilhelm-Franke-Straße. Melde auch du uns Staus und Blitzer unter 0800 50 5 mal die 9.
13: Hallo ihr Lieben, schön, dass ihr dabei seid hier bei Energy. Immer die besten neuen Hits, ich bin Dani. Endlich Wochenende und Zeit für die 30 größten Songs aller Energy-Stationen aus ganz Europa. Wer klettert diese Woche nach oben? Wer muss Plätze abgeben? Und welche Tracks mischen die Charts auf? Das klären wir jetzt und starten mit Platz 30. Da legen wir los mit Kamrat, der vor kurzem verraten hat, dass es jahrelang ein Running Gag war, dass zwar jeder seine Songs kennt, aber kaum einer weiß, wie er eigentlich aussieht und wer er eigentlich ist. Er selbst hat sich darüber immer wieder lustig gemacht. Inzwischen wird es aber schwieriger mit dem unter dem Radar fliegen. Seine Open-Air-Tour ist gerade gestartet. Beim ersten Konzert hat es zwar ordentlich geregnet, aber die Stimmung hat er sich davon nicht vermiesen lassen. Auf Instagram sieht man auf jeden Fall, es wurde einfach weitergefeiert. Und genau diese positive Art steckt auch in seinen Songs, unter anderem in diesem hier. Hier ist unser Platz 30 in dieser Woche.

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1: Ihr hört Energy, immer die besten neuen Hits. Ich bin Dani und wir kommen jetzt zu einem Künstler, an dem man aktuell einfach nicht vorbeikommt. Alex Warren. Spätestens seit Ordinary gehört der zu den erfolgreichsten Newcomern weltweit und jetzt legt er nach mit seiner neuen Single Passenger. Spannend ist, dass der Song schon vor der offiziellen Veröffentlichung für Gesprächsstoff gesorgt hat. Alex hat ihn nämlich bei mehreren Konzerten live gespielt und die Reaktionen waren so gut, dass Fans die Aufnahmen anschließend millionenfach auf Social Media geteilt haben. Viele haben wochenlang jetzt darauf gewartet, dass der Song endlich veröffentlicht wird. Und jetzt ist es endlich soweit. In Passenger geht es um Vertrauen und darum, auch mal Kontrolle abzugeben. Ein Thema, das Alex Warren immer wieder in seiner Musik verarbeitet.

Ganze 11 Jahre ist es inzwischen her, dass Zara Larsson mit ihrem Song Lush Life ihren ersten internationalen Mega-Hit gelandet hat. Irgendwie verrückt, oder? Seitdem bekommen wir von ihr zuverlässig einen Ohrwurm nach dem anderen geliefert. Aktuell ist sie mit ihrem neuen Album Girls Trip unterwegs und spielt sich durch die Festivals in Europa. Inspiration für ihre Musik holt sie sich übrigens oft aus ihrer schwedischen Heimat, unter anderem von der berühmten Mitternachtssonne, die dort im Sommer ja einfach nie untergeht. Und genau so fühlt sich auch ihr aktueller Song an, nach langen, lauen Sommerabenden, guter Laune und Urlaub. Zusammen mit Shakira bringt Zara Larsson jetzt den Sommer direkt zu euch nach Hause oder wo immer ihr auch seid. Hier ist für euch diese Woche neu mit dabei auf Platz 27 Eurosommer bei Energy. Immer

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10: Auf der A9 Nürnberg Richtung Berlin ist zwischen Bad Dürrenberg und Großkugel die Autobahn nach einem Unfall gesperrt. Auf der A72 Chemnitz Richtung Zwickau liegt zwischen Stolberg West und dem Rastplatz Beutenbach ein Holzbrett auf der rechten Spur. Außerdem befindet sich auf der A72 Chemnitz Richtung Zwickau zwischen Stolberg West und Hartenstein eine Ölspur auf der Fahrbahn. Auf der B6 zwischen Goldbach und Großhartau hat es einen Unfall gegeben. Und rund um das Leipziger Stadion sind wegen einer Konzertveranstaltung bis 0 Uhr Verkehrsbehinderungen und Stau zu erwarten. Geblitzt wird in Breitenbrunn-Erzgebirge auf der Talstraße in Höhe Wettinweg beidseitig, auf der A72 Hof Richtung Chemnitz zwischen Zwickau-Ost und Hartenstein und in Dresden stadtauswärts auf der Wilhelm-Franke-Straße. Melde auch du uns Staus und Blitzer unter 0800 50 5 mal die 9.
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12: Hoch die Hände, Wochenende mit Energy. Immer die besten neuen Hits. Schön, dass ihr dabei seid. Ich bin Dani. Ja, und manchmal geht's einfach ganz schnell. Temper City, das sind drei Jungs aus Israel. Die haben ursprünglich im Kinderzimmer angefangen, gemeinsam Musik zu machen. Erst haben sie Songs für andere Künstler geschrieben. Irgendwann wollten sie dann aber ihr eigenes Ding starten. Also, TikTok-Account erstellt, erstes Video hochgeladen und plötzlich ging alles durch die Decke. Innerhalb weniger Wochen kamen Millionen Streams dazu. Chartplatzierungen in über 100 Ländern und inzwischen mehr als 2 Millionen monatliche Hörer auf Spotify. Auch bei uns in Deutschland sind sie sofort eingeschlagen. Album und Tour sollen schon in Planung sein. Hier kommt jetzt die Band, über die gerade alle sprechen. Temper City mit ihrem Debüthit Self-Aware. Diese Woche neu mit dabei auf Platz 23.

freue mich, dass ihr mit dabei seid an diesem Wochenende hier bei Energy. Immer die besten neuen Hits. Ich bin Dani und wir sind mittendrin in den Top 30 Songs aller Energy-Stationen in ganz Energy Europa. Olivia Rodrigo-Fans, die hatten vergangene Woche eine ziemlich gute Woche, denn ihr neues Album You Seem Pretty Sad for a Girl So in Love ist erschienen und sorgt seitdem für Gesprächsstoff. Einen ersten Vorgeschmack gab es dann auch schon beim Primavera Sound Festival in Barcelona. Dort stand Olivia Rodrigo plötzlich gemeinsam mit Robert Smith von The Cure auf der Bühne, einem ihrer größten musikalischen Vorbilder. Auf jeden Fall ist sie jetzt nach ihrer längeren Pause wieder endgültig zurück und begeistert ihre Fans mit ihren neuen Songs. Einen davon hören wir jetzt, diese Woche auf Platz 19, Olivia Rodrigo mit Drop Dead.

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20: Ich bin Aileen. Hallo. Die Bundesregierung bekommt weiter Druck in Sachen Reformen. Unter anderem Arbeitgeberpräsident Dulger fordert in der Bild Ergebnisse bis Mitte Juli, damit sich die Stimmung in der Wirtschaft dreht. Die Wirtschaftsweise Grimm sagte der Welt am Sonntag, die bisherigen Reformideen von Union und SPD reichen dafür nicht aus. Sie schlägt unter anderem vor, technologischen Fortschritt in Deutschland zu fördern. Da gibt es aus ihrer Sicht zu viele Regularien. Ist der Iran-Krieg bald zu Ende oder gehen die Angriffe weiter? Das ist immer noch unklar. Vom Vermittler Pakistan gibt es mittlerweile immerhin positive Signale. Da ist von einem möglichen Friedensabkommen die Rede. Offiziell bestätigt haben das die USA und der Iran aber noch nicht. Der Nahost-Experte Hans-Jakob Schindler sagte bei NTV:
21: Es ist noch nicht klar, was steht in diesem Abkommen drin. Und es ist noch nicht klar, ob die Iraner nicht nochmal erneut aggressiv reagieren. Sie haben ja schon gestern Nacht nochmal versucht, zivile Schiffe anzugreifen. Also kann es durch erneute Aggression des Regimes jederzeit natürlich auch wieder nochmal zu Verzögerungen kommen.
20: Drohnenangriffe auf den Bundestag. Diese Gefahr ist laut Innenminister Dobrindt deutlich größer geworden. Dobrindt hält daher eine dauerhafte Drohnenabwehr für notwendig, berichtet die Rheinische Post. Beim Bundestag ist dafür allerdings die Stadt Berlin zuständig. Bei der Fernwärme soll in Dresden künftig auf die Elbe gesetzt werden. Sachsen Energie plant an der Marienbrücke eine große Flusswasserwärmepumpe. Sie soll ab 2031 rund 45.000 Haushalte versorgen und einen Teil der bisherigen Erdgaswärme ersetzen. Dafür wird Elbwasser genutzt und etwas kälter zurückgeleitet. Laut Sachsen Energie hat das keine spürbaren Folgen für den Fluss. Das Projekt kostet rund 92 Millionen Euro. Herzklopfen, Jubel oder Frust? Die Fußball-WM sorgt bei Fans für starke Emotionen. Die Uni Bielefeld untersucht aktuell, was dabei im Körper passiert und ob es da Unterschiede bei Fans verschiedener Länder gibt. Dafür werden Smartwatch-Daten gesammelt und noch Teilnehmer gesucht.
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12: Mal mehr, mal weniger Wolken sind gerade am späten Nachmittag unterwegs und immer wieder kommt ein Schauer runter. Im Norden kann auch mal ein Gewitter dabei sein. Dazu liegen die Temperaturen bei 19 bis 22 Grad. Morgen bleibt's ähnlich. Wolken und wiederholt Schauer, ab und zu Gewitter, maximal 19 Grad.
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12: Auf der A9 Nürnberg Richtung Berlin ist zwischen Bad Dürrenberg und Großkugel die Autobahn nach einem Unfall gesperrt. Auf der A72 Chemnitz Richtung Zwickau ist zwischen Stolberg West und Hartenstein die rechte Spur wegen Reinigungsarbeiten dicht. Auf der B6 zwischen Goldbach und Großhartau hat es einen Unfall gegeben. Rund um das Leipziger Stadion sind wegen einer Konzertveranstaltung bis 0 Uhr Verkehrsbehinderungen und Stau zu erwarten. Und in Dresden-Weixdorf kommt es wegen des Feuerwehrfestes bis ca. 23 Uhr zu Behinderungen. Geblitzt wird in Breitenbrunn-Erzgebirge auf der Talstraße in Höhe Wettinweg beidseitig und auf der A72 Hof Richtung Chemnitz zwischen Zwickau-Ost und Hartenstein. Melde auch du uns Staus und Blitzer unter 0800 50 5 mal die 9.
22: Halbzeit bei unseren Energy Euro Hot 30. Ich bin Dani, freue mich, dass ihr mit dabei seid. Ja, und wenn zwei Künstlerinnen für Selbstbewusstsein stehen, dann diese beiden hier, Doechii. Die sorgt regelmäßig mit spektakulären Outfits für Schlagzeilen. Und Lady Gaga, die hat Mode ja sowieso längst zu ihrer eigenen Kunstform gemacht. Da überrascht es eigentlich überhaupt nicht, dass beide auch beim zweiten Teil von Der Teufel trägt Prada mitmischen. Musikalisch treffen hier einfach zwei starke Persönlichkeiten aufeinander. Laut, selbstbewusst und alles andere als zurückhaltend. Und genau das hört man. Hier sind Lady Gaga und Doechii diese Woche auf Platz 15 mit

Ich bin Dani hier bei Energy und immer die besten neuen Hits. Wir sind inzwischen in den Top 10 angelangt hier bei unseren Energy Euro Hot 30. Und da haben wir jetzt eben Olivia Dean, frisch gebacken aus dem Urlaub, die übrigens schon seit über 10 Jahren an ihrer Musik arbeitet, hat sich Klavier und Gitarre selbst beigebracht und gehört inzwischen ja zu den spannendsten Stimmen aus Großbritannien. Mit ihrem Album The Art of Loving hat sie im vergangenen Jahr nochmal einen riesigen Sprung gemacht. Also wenn man ihre Karriere anschaut, dann könnte man fast denken, für sie ist das alles hier ein Kinderspiel. Und passend dazu heißt ihr Song, den wir jetzt hören, So Easy, diese Woche auf Platz 9.

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9: Auf der A13 Dresden Richtung Schönefelder ist kurz vor der Abfahrt Bronco ein Fahrzeug am Fahrbahnrand liegen geblieben. Die B6 Bautzen Dresden ist zwischen Goldbach und Großhartau nach einem Unfall in beiden Richtungen gesperrt. In Dresden-Weixdorf kommt es wegen des Feuerwehrfestes bis ca. 23 Uhr zu Verkehrsbehinderungen. Rund um das Leipziger Stadion sind wegen einer Konzertveranstaltung bis 0 Uhr Verkehrsbehinderungen und Stau zu erwarten. Geblitzt wird in Breitenbrunn-Erzgebirge auf der Talstraße in Höhe Wettinweg beidseitig. Melde auch du uns Staus und Blitzer unter 0800 50 5 mal die 9.
1: Platz 7.

Ich freue mich, dass ihr dabei seid. Hier bei Energy immer die besten neuen Hits. Ich bin Dani. Und hier haben wir jetzt jemanden, der sich langsam, aber sicher Richtung Gipfelkreuz kämpft. Tame Impala. Viele denken nach wie vor, hinter Tame Impala

30. Schön, dass ihr dabei seid an diesem Wochenende hier bei Energy. Immer die besten neuen Hits. Ich bin Dani und wir kommen jetzt zu einem Künstler, der ebenfalls vor kurzem ein neues Album veröffentlicht hat. Die Rede ist von Niall Horan und seinem vierten Soloalbum Dinner Party. Juhu! Und die Idee dazu, die kam ihm aus einer ganz persönlichen Geschichte. Niall hat erzählt, dass das Album von einem ganz bestimmten Abend inspiriert wurde, an dem er seine langjährige Freundin kennengelernt hat. Auf einer Dinner Party. Daher auch der Albumtitel. Insgesamt gibt es 12 neue Tracks auf dem Album und wir hören jetzt in den allerersten Song des Albums rein, der im Vorfeld schon bei Social Media viral gegangen ist.

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1: Buch die Hände Wochenende mit Energy, immer die besten neuen Hits. Ich bin Dani und Olivia Rodrigo ist zurück mit jeder Menge neuem Material. Am Freitag ist ihr drittes Album You Seem Pretty Sad for a Girl So in Love erschienen und die neue Single daraus, die wir jetzt gleich hören, heißt Stupid Song. Dazu gibt's ein aufwendig produziertes Musikvideo aus New York, in dem Olivia gemeinsam mit Balletttänzerinnen durch die City zieht und auch live läuft's bei ihr. Ihre kommende Unraveled-Tour ist mit mehr als 1 Million verkauften Tickets komplett ausverkauft. Hier ist sie jetzt für euch, Olivia Rodrigo mit Stupid Song.
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15: Ich bin Aileen. Hallo. Schüler und Eltern in Sachsen sollen weiter kurze Wege zur Schule haben. Diesen und weiteren Vorschläge für eine Schulreform hat die SPD auf ihrem Landesparteitag in Dresden beschlossen. Jana Klonikowski berichtet.
16: Die SPD will unter anderem starre Mindestschülerzahlen lockern. So sollen auch kleine Schulen erhalten bleiben, denn die sind nicht nur ein Ort des Lernens, sondern auch Mittelpunkt des sozialen Lebens in Dörfern, Gemeinden und Stadtteilen, heißt es. Die Sozialdemokraten wollen auch längeres gemeinsames Lernen stärken. Co-Landeschef Henning Hohmann sagt mit Blick auf die sinkenden Schülerzahlen, jede Lehrerin, jeder Lehrer und jede Schule werde gebraucht.
15: Der Druck auf die Bundesregierung in Sachen Reformen wächst. Unter anderem Arbeitgeberpräsident Rainer Dulger fordert schnelle Ergebnisse, Tom Husse.
17: Ja, der Bild sagte Dulger, bis Mitte Juli müssten aus seiner Sicht Reformen stehen, damit es einen Befreiungsschlag für die Betriebe gibt und sich die Stimmung in der Wirtschaft wieder dreht. Denn die ist weiter schlecht. 90% der Unternehmen sind laut Umfragen mit der Arbeit von Schwarz-Rot unzufrieden. Union und SPD wollen ja große Reformen, unter anderem bei Steuern, der Gesundheit und der Rente auf die Beine stellen. Beschlossen ist da bisher aber noch nichts.
15: Die Fußball-WM nimmt Fahrt auf. Von heute Abend bis morgen früh unserer Zeit stehen 4 Spiele auf dem Programm. Unter anderem ist die Schweiz gegen Katar und die Türkei gegen Australien gefordert. Highlight dürfte das Spiel des 5-maligen Weltmeisters Brasilien gegen den WM-Halbfinalisten von 2022, Marokko, werden. Herzklopfen vorm Anpfiff, Jubel nach dem Tor oder Frust beim Gegentreffer. Die Fußball-WM sorgt bei vielen Fans für ordentlich Emotionen. Forschende der Uni Bielefeld wollen jetzt wissen, was da eigentlich im Körper passiert. Dafür sammeln sie Daten von Smartwatches. Timo Adam von der Uni Bielefeld sagte uns.
18: Dabei interessieren uns zum einen, welchen Einfluss Tore und Gegentore haben, was ein Elfmeterschießen mit uns macht oder auch welche Reaktionen und Entscheidungen des Videoassistenten in uns auslösen. Zum anderen interessiert uns die Frage, ob es Unterschiede zwischen den Fans verschiedener Nationen und Fankulturen gibt. Und um diese Frage zu beantworten, bietet die größte WM aller Zeiten natürlich einzigartige Möglichkeiten.
15: Die Uni Bielefeld sucht noch weitere Teilnehmer.
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20: Wolkig bleibt heute Abend und immer mal kommen Schauer runter. Dazu sind im Norden vereinzelt Gewitter drin und rund um die kräftigeren Zellen kann es auch mal mit Sturmböen zerren. In der Nacht viele Wolken und vereinzelt noch ein Schauer. Die Tiefstwerte liegen bei 12 bis 10 Grad. Morgen geht's ähnlich weiter mit Sonne und Wolken. Ab und zu nass und nachmittags noch mal ein Gewitter. Maximal 19 Grad.
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20: Auf der A13 Dresden Richtung Schönefelder ist kurz vor der Abfahrt Bronco ein Fahrzeug am Fahrbahnrand liegen geblieben. Die B6 Meißen-Wurzen ist in Höhe Kalbitz nach einem Unfall in beiden Richtungen gesperrt. In Dresden-Weixdorf kommt es wegen des Feuerwehrfestes bis ca. 23 Uhr zu Verkehrsbehinderungen. Außerdem sind rund um das Leipziger Stadion wegen einer Konzertveranstaltung bis 0 Uhr Verkehrsbehinderungen und Stau zu erwarten. Geblitzt wird in Breitenbrunn-Erzgebirge auf der Talstraße in Höhe Wettinweg beidseitig. Melde auch du uns Staus und Blitzer unter 0800 50 5 mal die 9.
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11: Ich kann sie riechen. Die beste Nacht der Woche. Wir machen uns bereit für den Samstagabend mit den meisten neuen Hits. Heaven macht jetzt den Anfang mit I Run.
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0: Energy Sachsen hast du an. Die Fußball-WM ist in vollem Gange und morgen geht's auch für Deutschland los gegen Curaçao um 19 Uhr. Wir haben mal rumgefragt, was sind denn eigentlich so Sachen, die man beim Sex und beim Fußball sagen kann?
1: Er ist drin.
2: Ran an die Bälle, jetzt Endspurt.
3: Loch das Ding ein. Auf der Endgerade, so in den letzten Minuten.
4: Steck den rein.
2: Wann sagt man das beim Fußball?
4: Ja, ich weiß es nicht.
0: Dinge, die du beim Sex und beim Fußball sagen kannst. Vielleicht kannst du ja morgen mit deinen Freunden mal weiter brainstormen. Schick doch mal eine Sprachnachricht mit euren Takes an die 0351 28 98 9000. Jetzt checken wir hier bei Energy Sachsen den ganz neuen von Olivia Rodrigo aus. Drop Dead.

Mitten im Energy Sachsen Hitsommer hörst du jetzt den Banger hier. You Not Us mit Diamonds. Ich finde, der macht richtig Laune hier auf den Samstagabend, oder? Ist erstmal so ein entspannter Reingeher, wie so ein gutes Vortrinken.

0: Den ganz neuen von Clock Clock hörst du gleich. Out of the Dark, eine richtig schöne Nummer. Und One Republic ist einfach mal back. Need Your Love. Checkst du gleich aus, hier bei NRT Sachsen.
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8: Die B6 Meißen-Wurzen ist zwischen Oschatz und Kalbitz nach einem Unfall in beiden Richtungen gesperrt. Rund um das Leipziger Stadion sind wegen einer Konzertveranstaltung bis 0 Uhr Verkehrsbehinderungen und Stau zu erwarten. Außerdem kommt es in Dresden-Weixdorf wegen des Feuerwehrfestes bis ca. 23 Uhr zu Verkehrsbehinderungen. Geblitzt wird in Breitenbrunn-Erzgebirge auf der Talstraße in Höhe Wettinweg beidseitig. Melde auch du uns Staus und Blitzer unter 0800 50 5 mal die 9.
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Energy Sachsen macht dich hier richtig ready auf deinen Samstagabend mit den meisten neuen Hits. Jetzt Need Your Love von One Republic. Ja, die Brüder gibt's auch noch. Hat man lange nichts mehr von gehört, aber ich finde, das ist so eine Nummer, mit denen melden sie sich mal sowas von zurück. Hörst du?

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Wo du heute noch richtig schön steil gehen kannst, das checken wir gleich aus hier bei Energy Sachsen. Vorher noch eine Kombi, die hörst du vielleicht heute auch im Club. Martin Garrix mit Ed Sheeran. Repeat it. Stay.

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0: Ein Hit, der nostalgisch kann und trotzdem richtig schön nach vorne geht, hörst du gleich hier bei Energy Sachsen. Michael Schulte mit 5 AM und Robin Schulz mit seiner Clubnummer Better Times. Bleib dran!
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7: Ich bin Mia, hallo. Der Druck auf die Bundesregierung in Sachen Reformen wächst. Unter anderem Arbeitgeberpräsident Rainer Dulger fordert schnelle Ergebnisse. Tom Husse.
8: Ja, der Bild sagte Dulger, bis Mitte Juli müssten aus seiner Sicht Reformen stehen, damit es einen Befreiungsschlag für die Betriebe gibt und sich die Stimmung in der Wirtschaft wieder dreht. Denn die ist weiter schlecht. 90% der Unternehmen sind laut Umfragen mit der Arbeit von Schwarz-Rot unzufrieden. Union und SPD wollen ja große Reformen, unter anderem bei Steuern, der Gesundheit und der Rente auf die Beine stellen. Beschlossen ist da bisher aber noch nichts.
7: Bei der Fußball-WM fiebern Millionen Fans mit. Und wie sehr bestimmte Spielereignisse unseren Körper beeinflussen, untersucht aktuell die Uni Bielefeld mit Hilfe von Smartwatches. Erste Daten gab es schon beim DFB-Pokalfinale zwischen Arminia Bielefeld und dem VfB Stuttgart letztes Jahr. Timo Adam von der Uni Bielefeld sagte uns, dass das Stresslevel im Stadion viel höher ist als vorm Fernseher. Und?
9: Dass die Fans bereits Stunden vor dem Anstoß auf das Spiel hingefiebert haben, dass die durchschnittliche Herzfrequenz während des Spiels um mehr als 18% erhöht war und dass, obwohl Stuttgart bereits mit 14:0 geführt hat, der Bielefelder Anschlusstreffer in der 82. Minute noch einmal für einen signifikanten Anstieg der Herzfrequenz gesorgt hat, vor allem bei den Fans, die das Spiel live im Stadion verfolgt haben.
7: Ist der Iran-Krieg bald zu Ende oder gehen die Angriffe weiter? Das ist immer noch unklar. Vom Vermittler Pakistan gibt es mittlerweile immerhin positive Signale. Da ist von einem möglichen Friedensabkommen die Rede. Offiziell bestätigt haben das die USA und der Iran aber noch nicht. Schüler und Eltern in Sachsen sollen weiter kurze Wege zur Schule haben. Diesen und weitere Vorschläge für eine Schulreform hat die SPD auf ihrem Landesparteitag in Dresden beschlossen. Jana Klonikowski berichtet.
10: Die SPD will unter anderem starre Mindestschülerzahlen lockern. So sollen auch kleine Schulen erhalten bleiben, denn die sind nicht nur ein Ort des Lernens, sondern auch Mittelpunkt des sozialen Lebens in Dörfern, Gemeinden und Stadtteilen, heißt es. Die Sozialdemokraten wollen auch längeres gemeinsames Lernen stärken. Co-Landeschef Henning Hohmann sagt mit Blick auf die sinkenden Schülerzahlen, jede Lehrerin, jeder Lehrer und jede Schule werde gebraucht.
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12: Wolkig bleibt's heute Abend und immer mal kommen Schauer runter. Dazu sind im Norden vereinzelt Gewitter drin und rund um die kräftigeren Zellen kann es auch mal mit Sturmböen zerren. In der Nacht viele Wolken und vereinzelt noch ein Schauer. Die Tiefstwerte liegen bei 12 bis 10 Grad. Morgen geht's ähnlich weiter mit Sonne und Wolken, ab und zu nass und nachmittags nochmal ein Gewitter, maximal 19 Grad.
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12: Die B6 Meißen-Wurzen ist zwischen Oschatz und Kalwitz nach einem Unfall in beiden Richtungen gesperrt. Rund um das Leipziger Stadion sind wegen einer Konzertveranstaltung bis 0 Uhr Verkehrsbehinderungen und Stau zu erwarten. Und in Dresden-Weixdorf kommt es wegen des Feuerwehrfestes bis ca. 23 Uhr zu Verkehrsbehinderungen. Melde auch du uns Staus und Blitzer unter 0800 50 5 mal die 9.
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0: Nach der Quality Time mit dem Bestie, dem Shopping-Trip oder der Natur-Action heißt es jetzt kurz runterkommen und sich dann ready machen für den Samstagabend. Michael Schulte für dich am Start mit 5 AM.
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Energy Sachsen hast du an hier auf dem Samstagabend. Wenn du den Namen in der Playlist hörst, dann weißt du, oh, das geht jetzt erstmal gut nach vorne. Und genauso klingt auch das Intro. Das ist Robin Schulz' ganz neuer Hit, Better Time.

0: Energy Sachsen hast du an. Morgen geht's los für die deutsche Nationalmannschaft. Die WM startet mit dem fetten Spiel Deutschland gegen Curaçao. Und wenn du nicht so richtig Ahnung von Fußball hast, kein Problem. Das hier sind Sprüche, die du immer droppen kannst, auch wenn du wirklich zero Ahnung von Fußball hast.
1: Ey, der hat schon gelb.
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0: Der Hit ist einfach nur schön. Gleich Bruno Mars für dich hier bei Energy Sachsen mit I Just Might und Leonie und Callum Scott zusammen mit Stay. Bleib dran.
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5: Die B6 Meißen-Wurzen ist zwischen Oschatz und Kalbitz nach einem Unfall in beiden Richtungen gesperrt. In Dresden-Weixdorf kommt es wegen des Feuerwehrfestes bis ca. 23 Uhr zu Verkehrsbehinderungen. Und rund um das Leipziger Stadion sind wegen einer Konzertveranstaltung bis 0 Uhr Verkehrsbehinderungen und Stau zu erwarten. Melde auch du uns Staus und Blitzer unter 0800 50 5 mal die 9.
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Energy Sachsen hast du an. 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

0: Gleich gibt's hier sowas von Beats in deine Fresse. Die Beats und Banger Show macht dich richtig ready für den Samstagabend hier bei Energy Sachsen. Dominik Keusemeier ist sowas von am Start und macht Bock abzugehen. Bleib dran!
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4: Schönes Wochenende euch, Dominik Keusemeier. Hier in 15 Minuten spiele ich euch meinen Future Hit. Jetzt starten wir rein mit Turn the Lights Off. Und bitte, und ab.

0: Hier ist die Bietzenberger Show, ich bin Norbert Kreuzelmeier. Wir feiern gemeinsam.
1: Oh Gott.
0: Charlie und Lea.
1: Oh, Nicole.
0: Ihr seid in der Show und wir feiern mit den weltweit besten Dances. Jetzt mit Sebastian Ingrosso und Celine Dion in der Bietzenberger Show.

0: unfassbar erfolgreich. Michelle und Moving to the Sun. Spiel euch die weltweit besten Dance-Hits.
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0: Jetzt neue Musik für euch. Ist gestern rausgekommen die neue Single von DJ Star Robin Schulz zusammen mit Martin Horger. Beide momentan auf der größten Partyinsel der Welt.
3: Robin, wo sind wir? Was machen wir?
4: Wir sind auf Ibiza. Heute reißen wir den Schuppen auseinander.
0: Wir reisen gemeinsam jetzt mit meinem Future Hit hier Energy auseinander. Hier ist die Beats and Banger Show mit Robin Schulz und Martin Horger. Hier ist Arizona, mein Future Hit. Bitteschön.

wir feiern mit euch. Ja. Egal wo ihr seid, ob zu Hause oder unterwegs im Auto, ey, wir sind bei euch. Ich spiele euch die weltweit besten Dance-Hits. Immer in der Beats & Banger Show. Jetzt Thomas Gray für euch. Hier ist Rumors.

0: Hier ist die Beats & Bangers Show mit den weltweit besten Dance-Hits. Und heute ist so unfassbar viel neue Musik in der Show. Ich habe euch vorhin schon die neue Single von Robin Schulz und Martin Horger gespielt. Gibt es nachher auch nochmal in der Show, meinen Future. Es gibt neue Musik von Andata. Es gibt neue Musik von Cascade zusammen mit Bund. Und es gibt neue Musik von Gampa und Daruni. Auch gleich hier in der Show.
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0: zur Party.
1: Nach 200 Metern bitte links abbiegen.
0: Und dann gibt's den nächsten Hit. Ihr habt DTMF gehört. Bad Bunny im Don Diablo Rehex. Und ich spiele euch jetzt den nächsten Dance-Hit von Anima. Hier ist Beautiful in der Beats & Banger Show.

0: Ist gestern rausgekommen, die brandneue Single von Gampa und Adoni zusammen mit Trips. Der kommt aus Polen und sitzt da bei The Voice Kids in der Jury. Dala Jade singt, sie kommt aus UK, also eine deutsch-polnisch-englische Kombination. What you want, was willst du mehr?
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0: ist die Beats and Banger Show. Ich bin Dominik Häuselmeier. Ist euer Wochenende. Ich spiele den Soundtrack dazu. Auch für Leslie und Claudi.
1: Cool. Oh, mega.
0: Ganz viel Spaß auf eurer Geburtstagsparty.
1: Vielen, vielen Dank.
0: Gerne.

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2: Heute mit unfassbar viel neuer Musik in der Show. Die neue von Robin Schulz. Nachher nochmal in der Show. Außerdem was Neues von Bund. Und das hier ist die aktuelle Single von Martin Garrix und Ed Sheeran. Hier ist Repeated. Stay.

0: Das, was weltweit gehört und gefeiert wird, bekommt er Samstagabend in der Beats and Banger Show. Dominik Häuselmeier hier, schön, dass ihr mit am Start seid.
1: Oh,
0: wir feiern mit euch gemeinsam. Jetzt mit einer Nummer aus dem Beatport

0: Donnerstagabend hat David Guetta im größten Stadion in Paris aufgelegt. 80.000 Menschen waren mit dabei bei seiner Monolith-Show. David Guetta, und das war seine aktuelle Single zusammen mit Bebe Rexha, Sad Girls. Ich bin Dominik Heuselmeier, spiele euch die weltweit besten Dance-Hits.
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0: Der Österreicher Eli Oaks hat Taylor Swift geremixed, habt ihr eben gehört, hier in der Beats & Bäcker Show. Caro auch in der Show. Happy Birthday, alles Gute.
1: Ja, nice, vielen lieben Dank.
0: Feier schön. Wir spielen den Soundtrack dazu jetzt mit DJ Sark, Calvin Harris.

0: Luca und Saris. Luca, hier ist die Beats in Banger Show. Das Ding ist gestern rausgekommen. Ich spiele gleich noch Musik von You Not Us. Roger Sanchez. Maupi gibt's auch für euch.
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dass das weltweit gehört und gefeiert wird, bekommt ihr hier in der Show, in der Wietzenberger Show. Dominik Häusel mal hier. Wir feiern mit euch, egal wo ihr seid, was ihr macht. Ich spiele euch den Soundtrack fürs Wochenende. Jetzt mit Bebe Rexha und Faithless, New Religion.

0: Katrin Berger Show. Gary ist mit dabei.
1: Ehrlich?
0: Na klar.
1: Ich glaub das gerade nicht, oh mein Gott.
0: Ja, dann schau dir mal die anderen Autofahrer an.
1: Oh mein Gott.
0: Egal wo ihr seid, egal was ihr macht, ich bin bei euch und spiele euch die weltweit besten Dance-Hits. Bekommt ihr jedes Wochenende exklusiv hier in der Beats & Banger Show. Hier ist Mau P für euch und Murder.

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3: Oh yes, und gleich nachher noch in der Show die neue Single von Bunt und Cascade und meinen Future Hit von Robin Schulz und Martin Hogger gibt's in 15 Minuten hier in der Show.

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2: Zwei DJ-Stars auf Instagram unterhalten sich.
3: Robin, wo sind wir? Was machen wir?
4: Wir sind auf Ibiza. Heute reißt man den Schuppen auseinander.
2: Robin Schulz und Martin Horger liefern in The Future. Hier ist Arizona in der Beats and Banger Show. 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

0: Halbe Stunde haben wir noch zusammen mit den weltweit besten Dance-Hits. Gleich mit dabei Fred Again und Olli Heldens.
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0: Ja, ich habe noch eine Portion neue Musik für euch von Gampa und Dadoni zusammen mit dem polnischen TV-Star Trips und Dala Jade. Here's What You Want.

bekommt er jedes Wochenende hier exklusiv in der Beats & Banger Show. Ich bin Dominik Häuselmeier. Freut mich, dass ihr am Start seid, egal wo ihr seid. Ich bin bei euch und spiele euch die weltweit besten Dance-Hits. Kurzer Stimmungscheck. Von null bis geil. Daniel und Francesca. Das war eindeutig. Sauer Soundtrack für den Samstagabend. Gleich noch mit Olli Heldens und Felix Jehn.

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2: Hier noch neue Musik. Ist gestern rausgekommen, der amerikanische DJ-Star Cascade zusammen mit unserem deutschen DJ-Star Bund. Hier ist das neue Ding. Hier ist Comes Back Around.

0: ist die Beatzenberger Show mit den weltweit besten Dance-Hits. Dominik Kreuzelmeier hier und wir fahren gemeinsam mit Nadine. Happy Birthday, dir alles Gute.
1: Danke schön.
0: Wir liefern den Soundtrack für deine, für jede Partynacht, egal wo ihr seid, egal was ihr macht. Ich spüre euch jetzt Fischer zusammen mit Tones und I. Hier ist Favor in der Beatzenberger Show.

0: Wolken sind heute Abend und in der Nacht am Start. Ab und zu kommt auch mal ein Schauer runter. Die Tiefstwerte liegen bei 12 bis 10 Grad. Morgen bleibt's ähnlich. Mal mehr, mal weniger Wolken, wiederholt Schauer und am Nachmittag im Norden auch vereinzelt Gewitter. Dazu maximal 19 Grad.
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0: Auf der A4 Chemnitz Richtung Dresden ist in Höhe Dresden-Wildermann ein PKW auf der rechten Spur liegen geblieben. In Dresden ist die Trachenberger Straße zwischen der Kleiststraße und der Säumestraße wegen umgestürzter Bäume in beiden Richtungen gesperrt. Und rund um das Leipziger Stadion sind wegen einer Konzertveranstaltung bis 0 Uhr Verkehrsbehinderungen und Stau zu erwarten. Melde auch du uns Staus und Blitzer unter 0800 50 5 mal die 9.
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4: Die B187 Brandis-Rosslau ist zwischen der A9 Abfahrt Coswig und Rosslau nach einem Wildunfall gesperrt. In Dresden ist die Trachenberger Straße zwischen der Kleiststraße und der Säumestraße wegen umgestürzter Bäume in beiden Richtungen gesperrt. Und rund um das Leipziger Stadion sind wegen einer Konzertveranstaltung Verkehrsbehinderungen und Stau zu erwarten. Melde auch du uns Staus und Blitzer unter 0800 50 5 mal die 9.
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